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0: 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Der Winter hat seine schönen Seiten mit glitzerndem Frost, klarer Luft und Schnee. Und dieses Jahr haben wir ja auch einigermaßen. Doch gerade an diesen kurzen, dunklen Wintertagen fehlt uns oft das Sonnenlicht. Das kann nicht nur auf die Stimmung schlagen, sondern auch zu einem Vitamin-D-Mangel führen, was natürlich nicht sein sollte. Hier können wir vorbeugen. Und wie, das weiß Mike Wirth.
1: In der kalten Jahreszeit das Gesicht in die Sonne halten, tut unglaublich gut. Kein Wunder, denn unser Körper produziert dabei Vitamin D, das an vielen wichtigen Stoffwechselfunktionen beteiligt ist und zu einem gesunden Immunsystem beiträgt.
2: Es ist dafür wichtig, regelmäßig ins Freie zu gehen. Viele denken nämlich, man könnte durch die Fensterscheiben genug Sonneneinstrahlung erhalten, um Vitamin D produzieren zu können. Aber Fensterscheiben lassen gar nicht den UVB-Anteil, der dafür nötig ist, durch.
1: Erklärt Apothekerin Sona Gardini. Deshalb kann es in der dunklen Jahreszeit zu einem Vitamin D-Mangel kommen. Dieser kann sich durch verschiedene Symptome bemerkbar machen.
2: Häufig fühlt man sich müde, niedergeschlagen oder hat Konzentrationsprobleme. Auch eine Muskelschwäche oder eine erhöhte Anfälligkeit für Infekte können typische Anzeichen sein. Langfristig kann ein Vitamin-D-Mangel sogar zu Osteoporose führen. Wer sich unsicher ist, kann beim Hausarzt testen lassen, ob ein Mangel vorliegt.
1: Um den Vitamin-D-Spiegel hochzuhalten, passen viele ihre Ernährung an. Bestimmte Lebensmittel wie Lachs, Pilze und Käse enthalten zwar viel Vitamin D, können aber unseren Bedarf nicht decken.
2: 80-90% des Vitamin D-Bedarfs werden durch direkte Sonneneinstrahlung gedeckt. Daher ist meine Empfehlung, in der dunklen Jahreszeit Nahrungsergänzungsmittel wie das Vitamin D3-Galen einzunehmen. Mit nur einer Weichkapsel täglich ist dabei der Bedarf gedeckt.
1: Der regelmäßige Gang ins Solarium eignet sich laut Bundesamt für Strahlenschutz übrigens auch nicht, um den Vitamin-D-Bedarf zu decken. Die Vitamin-D-Bildung kann zwar angestoßen werden, das Risiko für Hautkrebs ist aber zu hoch.
0: Wenn uns in der dunklen Jahreszeit das Sonnenlicht fehlt, können Vitamin-D-Präparate aushelfen, um unseren Bedarf zu decken. Mehr Informationen gibt es natürlich auch im Internet oder zum Beispiel unter vitd3galin.de. 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
1: Viele Wolken sind gerade am Start. Von Westen her kommen verbreitet Schauer rein und teils auch kräftige Gewitter. Im Südwesten kann es länger nass bleiben, während es in der Lausitz bis zum Nachmittag noch sonnig und trocken durchhält. Die Höchstwerte liegen heute zwischen 16 und 26 Grad. Bei Gewittern und in den Bergen sind Sturmböen möglich. Morgen dann Sonne und Wolken, ab und zu ein Schauer oder kurzes Gewitter, maximal 22 Grad.
2: EMR Radiodienst. Den aktuellen Verkehrsservice für deine Region findest du bei diversen Staumelde-Apps, bei Automobilclubs oder auf polizei.de. Wir wünschen dir eine gute Fahrt durchs EMR-Land. Komm gut an.
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2: Wie viel Meter über Normal Null, also über dem Meeresspiegel, liegt die Stadt Dortmund? Dortmund erstreckt sich über eine Fläche von 280 Kilometern und befindet sich im nordrhein-westfälischen Ruhrgebiet. Die Stadt liegt exakt 86 Meter über Normalhöhen Null, also 86 Meter über dem Meeresspiegel von Deutschland.
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1: Im Studio Gisa Weber. In Nordamerika startet heute die Fußball-WM. Co-Gastgeber Mexiko eröffnet das Turnier gegen Südafrika im legendären Aztekenstadion in Mexico City. Fabian Hoffmann mit mehr.
2: Es ist das erste Stadion überhaupt, in dem schon zum dritten Mal ein WM-Eröffnungsspiel stattfindet. Mit dabei ist auch Pop-Superstar Shakira. Sie performt den WM-Song. Insgesamt 104 Spiele gibt's in Mexiko, Kanada und den USA. So viele wie noch nie. Deutschland ist am Sonntag das erste Mal dran. In Houston, Texas muss das Team gegen WM-Neuling Curaçao ran. Knapp die Hälfte der Menschen in Deutschland will übrigens zum Public Viewing gehen. Viele Hotels und Gastronomen versprechen sich dementsprechend mehr Umsatz. Und auch der Handel hofft wieder auf ein Milliardengeschäft, angeschoben von Trikots, Fernsehern, Snacks und Co.
1: Bis tief in die Nacht hat die schwarz-rote Koalition im Kanzleramt mit Gewerkschaften und Arbeitgeberverbänden beraten. Es ging, wie Regierungssprecher Cornelius danach sagte, um notwendige Reformschritte für Wachstum und Beschäftigung in Deutschland. Konkrete Entscheidungen gab es nicht. Die sollen voraussichtlich bei einem Koalitionsausschuss Anfang Juli fallen. Bis dahin sollen weitere Gespräche folgen. Die beteiligten Arbeitgeberverbände und Gewerkschaften wollen sich wohl im Laufe des Tages zu dem Treffen äußern. Auch nach dem Ende des Tankrabatts will die Koalition schnell eingreifen, sollten die Spritpreise wieder deutliche Sprünge nach oben machen. Das haben die Fraktionsvizes von Union und SPD, Müller und Zorn, in der Bild angekündigt. Ende des Monats endet die Steuersenkung. Darauf hatte sich Schwarz-Rot geeinigt. Regierungserklärung, Heizungsgesetz, keine Diätenerhöhung. Im Bundestag steht heute eine Mammutsitzung mit jeder Menge Themen an. Jana Klonikowski.
3: Die Bundestagssitzung ist heute von 9 Uhr morgens bis 3:30 in der Nacht angesetzt. Dazwischen jede Menge Tagesordnungspunkte. Als erstes wird Kanzler Merz eine Regierungserklärung abgeben. Anlass ist ein Treffen des Europäischen Rats nächste Woche. In der Debatte danach wird es aber wohl auch um Merz' Arbeit generell gehen. Später soll dann unter anderem das erste Mal über das neue Heizungsgesetz und über das Aussetzen der Diätenerhöhung beraten werden. Wegen der angespannten Haushaltslage sollen die Abgeordneten dieses Jahr auf 500 Euro mehr im Monat verzichten.
1: Die Menschen in Deutschland essen weniger Kirschen. 1,7 Kilo waren es letztes Jahr pro Kopf. Vor ein paar Jahren war das noch ein Kilo mehr. Die heimische Kirschernte hat gerade begonnen. Die Bauern rechnen mit guten Ergebnissen, wenn das Wetter ihnen keinen Strich durch die Rechnung macht.
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4: Viele Wolken sind gerade am Start. Von Westen her kommen verbreitet Schauer rein und teils auch kräftige Gewitter. Im Südwesten kann es länger nass bleiben, während es in der Lausitz bis zum Nachmittag noch sonnig und trocken durchhält. Die Höchstwerte liegen heute zwischen 16 und 26 Grad. Bei Gewittern und in den Bergen sind Sturmböen möglich. Morgen dann Sonne und Wolken, ab und zu ein Schauer oder kurzes Gewitter, maximal 22 Grad.
0: EMR Radiodienst. Den aktuellen Verkehrsservice für deine Region findest du bei diversen Staumelde-Apps, bei Automobilclubs oder auf polizei.de. Wir wünschen dir eine gute Fahrt durchs EMR-Land. Komm gut an.

0: 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Jeder, der im Internet unterwegs ist, kennt das Ganze. Beliebte und vertrauenswürde Promis, die in Videos zu dubiosen Investitionen oder zum Kauf von irgendwelchen Ramschartikeln raten. Wer so etwas sieht, sollte lieber die Finger davon lassen, denn dabei handelt es sich immer öfter um sogenannte Deepfakes, also mit Hilfe von KI gefälschten Werbevideos. Und die können ein ganz, ganz, ganz viel Geld kosten, wenn man drauf reinfällt. Helge Michael weiß zum Beispiel mehr.
1: Der Begriff Deepfake setzt sich aus Deep Learning und Fake zusammen. Das heißt, mithilfe von künstlicher Intelligenz werden täuschend echte Bilder, Videos oder Audios erzeugt, die kaum noch von realem Material zu unterscheiden sind.
2: Die Machart ist meistens dieselbe. Echtes Videomaterial der Promis, zum Beispiel Bilder eines TV-Interviews, werden genutzt, um Deepfakes zu erstellen. Dabei setzen diese Fälscher dann gezielt auf bekannte Persönlichkeiten, also beispielsweise einen Günther Jauch, einen Frank Thelen, Barbara Schöneberger oder auch auf den legendären langjährigen Mannschaftsarzt des FC Bayern München, Dr. Hans-Wilhelm Müller-Wohlfahrt, um Vertrauen zu wecken und Seriosität vorzutäuschen.
1: So der EZ-IT-Sicherheitsexperte Philipp Plum. Mit den Deepfakes wird dann zum Beispiel Werbung für Nahrungsergänzungsmittel, Abnehmpillen oder Investments mit sagenhaften Gewinnmöglichkeiten gemacht.
2: In der Regel kann man da beispielsweise mit einer Einmalzahlung von nur 250 Euro einsteigen und macht dann auch sehr schnell sehr hohe Gewinne scheinbar, aber die sind natürlich dann auch nur vorgetäuscht, um noch mehr Geld aus den Beteiligten herauszupressen. Wer da nicht aufpasst, der kann natürlich am Ende des Tages seine gesamten Ersparnisse da verlieren.
1: Wer auf so eine dubiose Crypto-Trading-Website mit Deepfake-Werbung reingefallen ist, sollte deshalb möglichst schnell sämtliche Geldzahlungen einstellen und den Kontakt komplett abbrechen.
2: Denn die Täter dahinter lassen oft selbst dann nicht mehr locker, wenn man denen schon Betrug vorwirft. Die spielen ihr falsches Spiel dann einfach weiter. Zum Beispiel, indem sie gerne persönliche Daten weitergeben oder weiterverkaufen. Und dann melden sich ganz plötzlich Fake-Anwälte oder ein Fake-Mitarbeiter von irgendwelchen Börsen, die es eigentlich auch gar nicht gibt. Deren Ziel ist aber auch natürlich nur, einem noch mehr Geld aus der Tasche zu ziehen.
1: Für noch mehr Sicherheit sorgt außerdem ein gutes Virenschutzprogramm mit Phishing-Filter.
2: Der erkennt dann Links mit gefälschten Promi-Werbevideos, die man per Mail oder auch über Social Media bekommt, blockiert die und sagt einem dann, halt, stopp, hier stimmt etwas nicht. Besonders dreiste Betrüger versuchen auch, unsere Geräte per Phishing-Mail zu übernehmen. Auch davor schützt natürlich ein gutes Virenschutzprogramm.
0: Also da wissen wir jetzt mehr Infos zu gefälschten und gefährlichen Online-Betrugsmaschen sowie den passenden Sicherheitslösungen, die ja vorhanden sind. Also es gibt ja eigentlich keine Entschuldigung. Für alle digitalen Geräte findet man online unter ez.de. Ja, mehr Musik gibt es jetzt hier bei uns auf EMR und die gibt es gratis, ganz ohne Zahlung. Also in diesem Sinne, bleibt dran, hier ist dein Sound deines Lebens.

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1: Viele Wolken sind gerade am Start. Von Westen her kommen verbreitet Schauer rein und teils auch kräftige Gewitter. Im Südwesten kann es länger nass bleiben, während es in der Lausitz bis zum Nachmittag noch sonnig und trocken durchhält. Die Höchstwerte liegen heute zwischen 16 und 26 Grad. Bei Gewittern und in den Bergen sind Sturmböen möglich. Morgen dann Sonne und Wolken, ab und zu ein Schauer oder kurzes Gewitter, maximal 22 Grad.
2: EMR Radiodienst. Den aktuellen Verkehrsservice für deine Region findest du bei diversen Staumelde-Apps, bei Automobilclubs oder auf polizei.de. Wir wünschen dir eine gute Fahrt durchs EMR-Land. Komm gut an.
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2: Mit dem Verlust des Arbeitsplatzes geht oft eine Abfindungszahlung einher. Bisher wurde deren Besteuerung in der Regel direkt gemildert. Möglich machte das die Fünftelregelung, die Arbeitgeber bei der Lohnabrechnung berücksichtigten. Seit Anfang des vergangenen Jahres dürfen Arbeitgeber aufgrund einer Gesetzesänderung diese Steuerreduktion jedoch nicht mehr anwenden, erklärt die Lohnsteuerhilfe Bayern. Doch der Steuervorteil ist nicht verloren. Er kann noch über die Steuererklärung erwirkt werden. Für viele Betroffene bedeutet das aber, sie müssen Geduld haben und viele Monate auf ihr Geld warten. Doch die Wartezeit ist vorbei, wenn die Steuererklärung für 2025 eingereicht wird. Die Idee hinter der Fünftelregelung ist so einfach wie sinnvoll. Abfindungen fallen in der Regel einmalig an und können sehr hoch sein. Wird die Abfindung auf das normale Jahresgehalt aufgerechnet, rutschen Steuerpflichtige in einen deutlich höheren Steuersatz. Genau hier setzt die Regelung an. Rechnerisch wird die Abfindung so behandelt, als würde sie auf 5 Jahre verteilt werden. Dadurch wird die Steuerprogression abgeflacht. Durch das Wachstumschancengesetz wurde die Fünftelregelung selbst nicht abgeändert, aber der Weg dorthin. Während der Vorteil früher sofort bei der Auszahlung durch den Arbeitgeber wirkte, verzögert er sich heute um Monate, da er nur noch nachträglich greift. Die Abfindung wird zunächst komplett versteuert, als wäre sie ein regulärer Arbeitslohn. Die Anwendung der Fünftelregelung und die damit einhergehende Entlastung können nun erst im Folgejahr über den Steuerbescheid beantragt werden, sofern es sich um eine geballte Einmalzahlung handelt. Damit sind Betroffene jetzt selbst in der Pflicht. Wer von der Fünftelregelung profitieren will, kann jetzt für das Arbeitsjahr 2025 die Steuererklärung erstellen und einreichen. Je früher dies erledigt ist, desto zeitnaher fließt das Geld zurück. Um zu zeigen, wie deutlich dieser Steuerspareffekt ausfallen kann, nutzen wir ein vereinfachtes Beispiel. Ein kinderloser, alleinstehender Arbeitnehmer, der aus der Kirche ausgetreten ist und Steuerklasse 1 angehört, hat ein Jahreseinkommen von 50.000 Euro. Er erhält eine Abfindung von 20.000 Euro. Die spezifischen Voraussetzungen für die Anwendung der Fünftelregelung sind im Beispiel erfüllt. Ohne Fünftelregelung läge seine Steuerlast im Jahr 2025 bei 17.956 Euro. Mit der Anwendung der Fünftelregelung sinkt seine Steuerlast auf 17.390 Euro.
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0: Dabei 104 Spiele wird es in den kommenden Wochen geben. Fabian Hoffmann hat die Details.
1: Mehr Teams heißt auch, dieses Jahr sind Nationen dabei, die im alten Modus keine Chance auf ein WM-Ticket gehabt hätten. 4 WM-Debütanten gibt's: Jordanien, Kap Verde, Usbekistan und Curaçao. Und gegen Curaçao muss die DFB-Elf am Sonntag als erstes ran. Ebenfalls neu, einige Regeln. Das beginnt schon vor dem Spiel. Dann steht der gesamte Kader zur Nationalhymne auf dem Rasen. Nicht in einer Reihe, sondern um den Mittelkreis. Der Schiedsrichter zeigt etwa bei Einwürfen einen Countdown an. Das soll für mehr Spielfluss sorgen. Und der Videoschiedsrichter darf öfter eingreifen, beispielsweise bei zu Unrecht gegebenen Ecken.
0: Die schwarz-rote Regierung hat im Kanzleramt mit Gewerkschaften und Arbeitgebern über Reformen beraten, die Deutschland fit für die Zukunft machen sollen. Das Spitzentreffen dauerte rund 3,5 Stunden. Es geht vor allem um Reformen bei den Themen Arbeitsmarkt, Sozialversicherung, Bürokratieabbau und Steuern. Bereits vorab hieß es, dass es dieses Mal nicht um Entscheidungen, sondern um den Austausch geht. Konkrete Beschlüsse wurden also nicht getroffen. Es sind aber weitere Gespräche vereinbart worden. Der Tankrabatt soll, bis er ausläuft, weiter vollständig an die Verbraucher durchgereicht werden. Das hat der Mineralölverband Fuels und Energie in der Rheinischen Post erklärt. Die Fraktionen von Union und SPD hatten sich zuletzt darauf geeinigt, dass die Steuersenkung Ende des Monats endet. Der Iran hat nach den jüngsten US-Angriffen die Straße von Hormuz komplett geschlossen. Das berichten iranische Medien. Schiffe, die durchfahren wollen, werden angegriffen, heißt es. Die US-Streitkräfte vor Ort bestreiten das. Sie hatten zuvor in der Nacht wieder Ziele im Iran angegriffen. Im Rahmen seines Besuchs in Spanien hat Papst Leo am Abend eine Messe in der Basilika Sagrada Familia in Barcelona gefeiert. Anschließend weihte er auch den dieses Jahr fertiggestellten 172,5 Meter hohen Jesus-Christus-Turm ein. Heute geht es für den Papst weiter auf die Kanarischen Inseln.
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3: Viele Wolken sind gerade am Start. Von Westen her kommen verbreitet Schauer rein und teils auch kräftige Gewitter. Im Südwesten kann es länger nass bleiben, während es in der Lausitz bis zum Nachmittag noch sonnig und trocken durchhält. Die Höchstwerte liegen heute zwischen 16 und 26 Grad. Bei Gewittern und in den Bergen sind Sturmböen möglich. Morgen dann Sonne und Wolken, ab und zu ein Schauer oder kurzes Gewitter, maximal 22 Grad.
4: EMR Radiodienst. Den aktuellen Verkehrsservice für deine Region findest du bei diversen Staumelde-Apps, bei Automobilclubs oder auf polizei.de. Wir wünschen dir eine gute Fahrt durchs EMR-Land. Komm gut an.

0: 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Rachel McAdams und Dylan O'Brien stranden auf einer einsamen Insel, was sich wie der Anfang eines neuen Liebensfilms oder Liebesfilms so aller Die Blaue Lagune anhört, ist allerdings alles andere als das. Send Help, der neue Film von Tanz der Teufel, Regisseur Sami Raimi, ist ein schwarzhumoriger Thriller, der für die beiden Gestrandeten zu einem nervenaufreibenden, zu einer nervenaufreibenden Belastungsprobe wird, wenn sie überleben wollen. Mehr dazu, was uns mit Send Help im Kino erwartet, weiß jetzt mein Kollege Mario Hartwig.
1: Linda hat es in ihrem Job nicht leicht. Weil sie vom Typ her eher ein schüchterner Nerd ist, hält sie ihr arroganter Chef Bradley klein.
2: Ich will ehrlich zu Ihnen sein. Sie sind klug. Ich weiß, Sie können gut mit Zahlen umgehen, aber Ihnen fehlt das gewisse Etwas. Als Führungskraft sehe ich sie einfach nicht. Verstehen Sie?
3: Wie bitte, was?
1: Regelmäßig macht er Linda zum Gespött des gesamten Unternehmens.
2: Ich vergaß zu erwähnen, dass es einige Beschwerden über sie gab.
3: Beschwerden?
2: Wegen Geruchsbelästigung.
1: Die Karten werden allerdings neu gemischt, als eine gemeinsame Dienstreise...
2: Schnallt euch an, wenn ihr kleine Pussys seid.
1: ...in einer Katastrophe endet und ihr Flieger abstürzt. Linda und Bradley werden als einzige Überlebende auf einer einsamen Insel angespült. Während er bewusstlos ist, versorgt sie seine Wunden und wächst in der Wildnis über sich hinaus.
3: Sieh an, wer wieder unter den Lebenden ist.
4: Wie lange?
3: Sie bewusstlos waren? 1,5 Tage.
4: Haben Sie versucht, ein Notsignal zu senden? Oder ein größeres Feuer?
3: Ich war damit beschäftigt, uns am Leben zu halten.
2: Uns hier rauszubringen, darauf sollte Ihr Fokus liegen, nicht darauf, hier das Hausmütterchen zu spielen.
3: Was haben Sie da gesagt?
2: Nicht vergessen, ich bin Ihr Boss. Sie arbeiten für mich.
3: Wir sind nicht mehr im Büro, Bradley.
1: Jetzt ist Linda die Stärkere, die sich an die unwirtlichen Bedingungen anpassen kann. Die weiß, wie man hier überlebt.
3: Willst du mal jagen? Fühlt sich gut an.
1: Linda gefällt sich immer mehr in der Rolle, das Sagen und damit auch die Kontrolle über Bradley zu haben.
3: Tja, du bist einem Arschloch-Boss ausgeliefert. So ging es mir auch. Obwohl ich wette, dass ich ein viel netterer Chef bin, als du es je warst. Bis auf diesen Teil vielleicht.
1: Und sie tut alles dafür, dass sich an der neuen Rollenverteilung nichts ändert.
3: Ich finde, wir sollten für immer hier bleiben.
0: Tja, ob Linda der Boss bleibt und wie dieser aberwitzige, bissige Kampf um Macht und Überleben ausgeht, das gibt's im Kino unter Send Help mit Rachel Adams und Dylan O'Brien. Und ja, ich würde sagen, schauen wir uns an, oder? 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
1: Viele Wolken sind gerade am Start. Von Westen her kommen verbreitet Schauer rein und teils auch kräftige Gewitter. Im Südwesten kann es länger nass bleiben, während es in der Lausitz bis zum Nachmittag noch sonnig und trocken durchhält. Die Höchstwerte liegen heute zwischen 16 und 26 Grad. Bei Gewittern und in den Bergen sind Sturmböen möglich. Morgen dann Sonne und Wolken, ab und zu ein Schauer oder kurzes Gewitter, maximal 22 Grad.
2: EMR Radiodienst. Den aktuellen Verkehrsservice für deine Region findest du bei diversen Staumelde-Apps, bei Automobilclubs oder auf polizei.de. Wir wünschen dir eine gute Fahrt durchs EMR-Land. Komm gut an.
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2: Wann wurde erstmals eine Wetten-Dass-Show abgebrochen? Es war der 4. Dezember 2010, als Samuel Koch in der Sendung versuchte, mit Sprungstelzen einen Salto über ein fahrendes Auto zu machen. Er stürzte und verletzte sich schwer. Die Sendung wurde daraufhin erstmals in der 29-jährigen Geschichte abgebrochen.
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1: Im Studio Gisa Weber. Fußballfans weltweit fiebern darauf hin. Heute geht die Weltmeisterschaft los. Das Turnier in Nordamerika wird das größte aller

0: Nacht hat die schwarz-rote Koalition im Kanzleramt mit Gewerkschaften und Arbeitgeberverbänden beraten. Es ging, wie Regierungssprecher Cornelius danach sagte, um notwendige Reformschritte für Wachstum und Beschäftigung in Deutschland. Konkrete Entscheidungen gab es nicht. Die sollen voraussichtlich bei einem Koalitionsausschuss Anfang Juli fallen. Bis dahin sollen weitere Gespräche folgen. Die beteiligten Arbeitgeberverbände und Gewerkschaften wollen sich wohl im Laufe des Tages zu dem Treffen äußern. Mammutsitzung heute im Bundestag. Begonnen wird am Morgen mit einer Regierungserklärung von Kanzler Merz zum bevorstehenden EU-Gipfel. Danach soll es bis tief in die Nacht um eine Reihe von Gesetzentwürfen gehen. Auch die Aussetzung der jährlichen Diätenerhöhung ist heute Thema. Der Konflikt zwischen den USA und dem Iran geht weiter. Nachdem US-Streitkräfte in der Nacht wieder Ziele im Iran angegriffen haben, meldet der Iran, dass die Straße von Hormuz komplett geschlossen sei. Heißt, Schiffe, die die Wasserstraße passieren wollen, werden angegriffen. Die US-Armee vor Ort weist das allerdings zurück. Deutschlands Gruppengegner für die Handball-Heim-WM nächstes Jahr stehen fest. Die DHB-Auswahl spielt in der Vorrunde gegen Serbien, Tunesien und Uruguay. Das ergab jetzt die Auslosung. Die deutsche Nationalmannschaft spielt ihre Vorrunde in München. Es gibt noch 5 weitere Spielorte: Kiel, Magdeburg, Stuttgart, Hannover sowie Köln, wo die Finalrunde stattfindet. Die Handball-Heim-WM steigt im kommenden Januar.
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2: Viele Wolken sind gerade am Start. Von Westen her kommen verbreitet Schauer rein und teils auch kräftige Gewitter. Im Südwesten kann es länger nass bleiben, während es in der Lausitz bis zum Nachmittag noch sonnig und trocken durchhält. Die Höchstwerte liegen heute zwischen 16 und 26 Grad. Bei Gewittern und in den Bergen sind Sturmböen möglich. Morgen dann Sonne und Wolken, ab und zu ein Schauer oder kurzes Gewitter, maximal 22 Grad.
3: EMR Radiodienst. Den aktuellen Verkehrsservice für deine Region findest du bei diversen Staumelde-Apps, bei Automobilclubs oder auf polizei.de. Wir wünschen dir eine gute Fahrt durchs EMR-Land. Komm gut an.

0: Guten Morgen, Servus, Hallo, schön, dass du zuhörst. Hier ist dein Radio mit dem Radiowecker. Raus aus den Federn und rein in diesen neuen Tag, vorletzter Tag der Woche, auch das schaffen wir noch. Und bald schon ist dann wieder Wochenende.
1: Ja, in den letzten Jahren hat es sich langsam aber sicher durchgesetzt. Also Karte durch 10 Uhr oder Handy auflegen. Und gut ist, immer mehr Deutsche bezahlen in der Zwischenzeit anstatt mit Bargeld einfach mobil. Aber klappt das denn auch überall? Wir haben uns mal auf der Straße umgehört, wo es denn mit dem mobilen Bezahlen noch Probleme gibt.
2: Beim Bäcker, die Ansage war, haben wir noch nicht. Gut, dann musste ich mein letztes Kleingeld rauskramen. Ging auch irgendwie, aber man muss immer so ein bisschen was separat haben. Ne?
3: Klappt nicht überall, aber man wird auch darauf hingewiesen, dass eben nur Bargeld geht. Also überwiegend in Gaststätten erlebe ich das, in Restaurants, Pommesbuden.
4: In dem Tierpark und wir hatten nur Karte bei, da waren wir aufgeschmissen. Das haben die gar nicht gesagt, warum das ist. Hatten die noch nie, bekommen die wohl auch nicht.
5: Das war am Weihnachtsmarkt, da gab es den Reibekuchenstand und die haben halt nur Bargeld akzeptiert. Ich habe es jetzt auch nicht hinterfragt.
6: In der Eisdiele oder beim Friseur, bei meinem, die macht das auch nicht. Die sagt, da müsste man da extra eine Gebühr bezahlen und das sehen die nicht ein, dass die dann auch noch bezahlen.
7: Also cool wäre es ja, wenn man zum Beispiel von der Polizei ein Knöllchen bekommt, wenn man das dann direkt mobil, direkt vor Ort bezahlen könnte. Aber ich glaube, was das angeht, so Digitalisierung, hängen wir ja anderen europäischen Ländern noch weit hinterher.
0: Ja, das ist wohl so. Deutschland gilt ja nach wie vor noch als Land des Bargeldes. Aber laut einer aktuellen Studie der Commerzbank scheint das gar nicht mehr so zu stimmen. Zwar zahlen die Deutschen nach wie vor gerne mit Bargeld, aber genauso beliebt ist längst auch das mobile Bezahlen. Allerdings klaffen dazwischen Wunsch und Wirklichkeit noch Welten. Jessica Martin weiß mehr.
8: Mobiles Bezahlen wird hierzulande immer beliebter. Laut einer aktuellen Umfrage lieben es fast 70% der Befragten mit dem Handy und über 50% mit der Karte zu bezahlen. Leider geht das aber längst noch nicht überall, sagt Guido Groß von der Commerzbank.
9: Wir sehen, dass mobiles Bezahlen und generell die ganzen modernen Zahlarten von vielen kleinen Betrieben noch zurückhaltend angeboten werden. Die bieten meistens an, klassisch Rechnungsstellung und dann Bezahlung ein paar Wochen später oder Tage später oder eben klassisch Bargeld. Ein Drittel bietet zwar mittlerweile die Möglichkeit an, mit Karte zu bezahlen, das ist aber im Vergleich zu dem, was sich die Verbraucher wünschen, viel zu wenig. Das zeigt auch unsere Umfrage.
8: Die hat außerdem die Gründe ans Tageslicht gebracht, warum gerade kleine und mittlere Unternehmen bei mobilen Zahlen hinterherhinken.
9: Oft werden technische Hürden genannt. Der Arbeitsaufwand, um zum Beispiel ein modernes Bezahlverfahren in eine bestehende Kassenlösung zu integrieren. Dann schrecken die Unternehmen auch die zum Teil vermeintlich hohen Kosten, was aus unserer Sicht daran liegt, dass die preiswerten und einfachen Lösungen häufig auch gar nicht bekannt sind. Und was wir auch sehen, im Tagesgeschäft fehlt halt häufig schlichtweg die Zeit, um sich darum zu kümmern.
8: Genau diese Zeit sollte man sich aber nehmen, denn das ist in der Regel eine gute Investition.
9: Weil auch Bargeldhandling kostet Geld und ist sogar vergleichsweise teuer. Und es gibt neue Technologien, die einfach sind, zum Beispiel die App GPTOM. Damit können Sie als Unternehmer jedes beliebige Smartphone in ein Bezahlterminal verwandeln. Das kostet keine monatlichen Beträge, man braucht kein weiteres Gerät, es gibt keine Vertragslaufzeit und das führt nicht nur zu einem besseren Kundenerlebnis, sondern kann sogar dazu führen, den eigenen Umsatz zu steigern.
8: Und wenn man das seinen Lieblingshändlern immer wieder unter die Nase reibt, bringt die das vielleicht ja irgendwann zum Umdenken.
0: Ja, kann sein. Mehr Informationen zu den Ergebnissen der aktuellen Umfrage sowie Tipps zur Einrichtung mobiler Zahlverfahren gibt es auf commerzbank.de/Unternehmerkunden. Ja, und mehr Musik jetzt hier bei uns auf IMR. Also bleibt bei uns.

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1: Viele Wolken sind gerade am Start. Von Westen her kommen verbreitet Schauer rein und teils auch kräftige Gewitter. Im Südwesten kann es länger nass bleiben, während es in der Lausitz bis zum Nachmittag noch sonnig und trocken durchhält. Die Höchstwerte liegen heute zwischen 16 und 26 Grad. Bei Gewittern und in den Bergen sind Sturmböen möglich. Morgen dann Sonne und Wolken, ab und zu ein Schauer oder kurzes Gewitter, maximal 22 Grad.
0: EMR Radiodienst. Den aktuellen Verkehrsservice für deine Region findest du bei diversen Staumelde-Apps, bei Automobilclubs oder auf polizei.de. Wir wünschen dir eine gute Fahrt durchs EMR-Land. Komm gut an. 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

0: Guten Morgen, dein Radio am Donnerstag. Schön, dass du zuhörst. Hier ist der Radiowecker von IMR.
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2: Wie heißt die Hauptstadt von Ägypten? Die Hauptstadt von Ägypten heißt Kairo.
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1: Im Studio Tom Husse. Fußballfans weltweit fiebern darauf hin. Heute geht die Weltmeisterschaft los. Das Turnier in Nordamerika wird das größte aller Zeiten. Fabian Hoffmann berichtet.
2: Kanada, Mexiko und die USA sind die Gastgeber. Der Großteil der 104 Spiele findet in den USA statt. Mit 48 Teams dauert die Gruppenphase so lange wie noch nie und auch ein Sechzehntelfinale gibt's dieses Mal. Zu den Top-Favoriten gehören die üblichen Verdächtigen, Europameister Spanien, Weltmeister Argentinien und auch Frankreich. Zum Auftakt spielt heute Mexiko gegen Südafrika. Es ist das gleiche Eröffnungsspiel wie vor genau 16 Jahren zum Start der WM 2010 in Südafrika. Für Deutschland wird's dann am Sonntag zum ersten Mal ernst gegen WM-Neuling Curaçao.

0: eine Regierungserklärung abgeben. Anlass ist ein Treffen des Europäischen Rats nächste Woche. In der Debatte danach wird es aber wohl auch um Merz' Arbeit generell gehen. Später soll dann unter anderem das erste Mal über das neue Heizungsgesetz und über das Aussetzen der Diätenerhöhung beraten werden. Wegen der angespannten Haushaltslage sollen die Abgeordneten dieses Jahr auf 500 Euro mehr im Monat verzichten.
1: Die USA haben wieder mehrere Ziele im Iran beschossen. Es gehe bei den Angriffen um Selbstverteidigung, heißt es vom US-Militär. Iranische Medien berichteten von Explosionen im Süden des Landes, in der Nähe der Straße von Hormuz. Serbien, Tunesien und Uruguay, das sind die Vorrundengegner der deutschen Handballnationalmannschaft bei der Heim-WM im kommenden Jahr. Das hat die Auslosung jetzt ergeben. Die Heim-WM findet Mitte bis Ende Januar statt.
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3: Viele Wolken sind gerade am Start. Von Westen her kommen verbreitet Schauer rein und teils auch kräftige Gewitter. Im Südwesten kann es länger nass bleiben, während es in der Lausitz bis zum Nachmittag noch sonnig und trocken durchhält. Die Höchstwerte liegen heute zwischen 16 und 26 Grad. Bei Gewittern und in den Bergen sind Sturmböen möglich. Morgen dann Sonne und Wolken, ab und zu ein Schauer oder kurzes Gewitter, maximal 22 Grad.
2: EMR Radiodienst. Den aktuellen Verkehrsservice für deine Region findest du bei diversen Staumelde-Apps, bei Automobilclubs oder auf polizei.de. Wir wünschen dir eine gute Fahrt durchs EMR-Land. Komm gut an.

0: 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Wir Deutschen sind ja ein sehr reiselustiges Volk. Und viele träumen in den eiskalten, grauen Wintertagen schon ganz intensiv vom nächsten Urlaub, von warmen Gefilden, von Sonne, von, ja, einfach weg. Wovon genau? Also was gerade besonders angesagt ist und welche Vorteile eine möglichst frühzeitige Buchung und Planung, also erst die Planung, dann die Buchung hat, weiß jetzt Helge Michael. Und sie hat die Tipps aus unserer Reiseredaktion mal zusammengestellt.
1: Viele Urlauber wollen dieses Jahr keinen reinen Strandurlaub mehr machen, sondern ein bisschen mehr erleben. Und das so individuell wie möglich, sagt der Tourlehn-Reiseexperte Roman Karin.
2: Sie möchten verschiedene Regionen entdecken, unterschiedliche Orte erleben und ein Land wirklich in seiner Vielfalt kennenlernen. Und Erlebnisse stehen dabei klar im Vordergrund. Die Erholung, die früher oft mit 2 Wochen Strandurlaub verbunden war, entsteht heute eher automatisch, häufig auch als mentale Erholung, einfach durch die vielen neuen Eindrücke.
1: Sehr stark nachgefragt sind aktuell zum Beispiel Südafrika, Japan und Kanada.
2: Südafrika begeistert hier vor allem durch eine sehr besondere Kombination aus Safari, Weinregion und Küste. Japan fasziniert mit seiner Kultur, aber auch mit der außergewöhnlichen Kulinarik. Und Kanada steht wie kaum ein anderes Land für beeindruckende Natur und spektakuläre Landschaften. Also ideal für alle, die aktiv unterwegs sein möchten und viel Raum schätzen.
1: So eine maßgeschneiderte Erlebnisrundreise sollte man allerdings gut vorbereiten und möglichst jetzt schon planen.
2: Ja, weil innerhalb eines Landes gibt es oft viel mehr Möglichkeiten, als man in 2 oder 3 Wochen überhaupt erleben kann. Und anders als bei Pauschalreisen gibt es hier meist keine festen Kontingente und auch keine klassischen Last-Minute-Angebote, weil gerade kleinere Unterkünfte und besondere Erlebnisse in manchen Regionen nur sehr begrenzt verfügbar sind. Und deshalb lohnt es sich, früh zu planen.
1: Dennoch gibt's gute Frühbucherangebote und man muss auch bei der Zusammenstellung des Urlaubs kaum Kompromisse machen.
2: Also wichtig ist, dass bei individuellen Rund- und so Multistoppreisen sehr viele Bausteine ineinander greifen. Also Unterkünfte, besondere Erlebnisse, Flüge, Mietwagen, Transport über mehrere Stationen hinweg. Und genau deshalb hilft wirklich eine gute Expertenplanung dabei, klare Schwerpunkte zu setzen und die verfügbare Zeit sinnvoll zu nutzen. Und so entsteht am Ende eine Route, die in sich stimmig ist und wirklich auch zu den eigenen Vorstellungen passt.
0: Wer also jetzt seinen Urlaub planen und dabei auf möglichst viele Frühbuchervorteile zurückgreifen möchte, findet natürlich Inspiration im Internet, zum Beispiel auf tourlane.de. Und ja, mehr Musik dazu zum Planen für den kommenden Urlaub gibt's hier bei uns auf EMR mit dem Sound deines Lebens. Also bleib bei uns.

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0: Viele Wolken sind gerade am Start. Von Westen her kommen verbreitet Schauer rein und teils auch kräftige Gewitter. Im Südwesten kann es länger nass bleiben, während es in der Lausitz bis zum Nachmittag noch sonnig und trocken durchhält. Die Höchstwerte liegen heute zwischen 16 und 26 Grad. Bei Gewittern und in den Bergen sind Sturmböen möglich. Morgen dann Sonne und Wolken, ab und zu ein Schauer oder kurzes Gewitter, maximal 22 Grad.
1: EMR Radiodienst. Den aktuellen Verkehrsservice für deine Region findest du bei diversen Staumelde-Apps, bei Automobilclubs oder auf polizei.de. Wir wünschen dir eine gute Fahrt durchs EMR-Land. Komm gut an.
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0: Servus, hallo, wunderschönen guten Morgen auch an diesem Donnerstag. Wunderschön, dass du...
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2: Luxuriöse Optik, angenehme Höhe und ein erholsames Schlafgefühl. Auf der Suche nach Schlafqualität und Komfort leisten sich viele Menschen ein Boxspringbett. Der Trend aus Amerika und Skandinavien, bei dem ein fester, gefederter Unterbau die klassische Kombination aus Lattenrost und Bettgestell ersetzt, verspricht ein besonders weiches Liegegefühl für besseren Schlaf. Doch der Eindruck kann täuschen. Boxspringbetten lassen sich nicht an die individuellen Bedürfnisse des Körpers anpassen. Aus ergonomischer Sicht gibt es bessere Alternativen, sagt man bei der Aktion Gesunder Rücken e.V. AGR. Der Verein zertifiziert seit über 30 Jahren rückenfreundliche Produkte aus allen Lebensbereichen mit dem AGR-Gütesiegel. Guter Schlaf macht nicht nur wach, er bringt auch Regeneration, Leistungsfähigkeit und langfristige Gesundheit. Das richtige Bett ist dafür maßgeblich entscheidend. Boxspringbetten liegen seit Jahren im Trend, denn sie stehen für Komfort und Luxusgefühl im eigenen Schlafzimmer. Im Unterschied zum gewöhnlichen Bettgestell liegt die Matratze nicht auf einem Lattenrost, sondern auf einem mit Sprungfedern, englisch Boxspring, gefüllten Unterbau. Optisch sind die Trendbetten, die zunehmend auch jüngere Menschen begeistern, an ihrer Höhe und an der Stoffverkleidung um Rahmen, Matratze und Kopfteil zu erkennen. Beim Probeliegen wirken die gepolsterten Schlafstätten oft angenehm weich. Doch genau das kann langfristig zum Problem werden. Sinkt der Körper im Liegen zu stark ein, verliert die Wirbelsäule ihre natürliche Doppel-S-Form. Es fehlt die notwendige punktuelle Unterstützung der Wirbelsäule. Fehlhaltungen und Verspannungen können die Folge sein. Viele Boxspringbetten lassen sich nur begrenzt an den individuellen Körperbau anpassen. Auch das Schlafklima ist nicht optimal, weil die Stoffummantelung den Luftaustausch in der Matratze verringert, so die AGR. Wer ein hohes Bett in Kombination mit ergonomischem Liegekomfort sucht, findet gute Alternativen. Ein gutes ergonomisches Bett sollte optimal zum eigenen Körper und zu den individuellen Schlafgewohnheiten passen, sagt man. Als Alternative zum starren Boxspringbett, aber auch zum Kauf einzelner Bettelemente wie Lattenrost und Matratze, empfiehlt man ein sogenanntes Bettsystem aus hochbeweglicher Unterfederung mit vielen kleinen Flügeln statt starrer Leisten und einer dazu passenden Matratze, bei dem alle Elemente fein aufeinander abgestimmt sind.
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1: Im Studio Tom Husse. Mexiko gegen Südafrika. Mit diesem Duell startet heute die Fußball-WM in Nordamerika. Fast 6 Wochen lang rollt in Kanada, Mexiko und den USA der Ball. Die Vorfreude ist bei vielen mittlerweile da. Es gibt aber auch weiter Kritik am Turnier. Fabian Hoffmann.
2: Ja, ohne Frage. Da fallen einem natürlich zuallererst die teils astronomischen Ticketpreise ein. Auch sie dürften ein Grund sein, dass etwa die Hotelbranche beispielsweise in den USA bislang eher enttäuscht ist. Dazu kommt die Politik von US-Präsident Trump, Einreisebeschränkungen für Fans und Spieler mancher Länder, Angst vor der Einwanderungsbehörde ICE, der Irankrieg und die Folgen davon. Und dann sind da auch noch die teils heftigen Reisestrapazen für die Teams sowie die Zeitverschiebung für die Fans hier. Deutschland steigt am Sonntag gegen Curaçao ins Turnier ein.
1: Justizministerin Hubig will die Verjährungsfrist bei Vergewaltigung auf 20 Jahre verlängern. Die aktuelle Frist von 5 Jahren sei zu kurz, sagte Hubig dem Redaktionsnetzwerk Deutschland. Außerdem plädiert sie dafür, dass beim Sex künftig der Grundsatz nur Ja heißt Ja gelten soll, um Frauen besser zu schützen. Stundenlang haben die Spitzen der Koalition und Vertreter von Gewerkschaften und Arbeitgeberverbänden im Kanzleramt zusammengesessen. Es ging um die Reformpläne der Regierung. Gisa Weber, was ist denn dabei herausgekommen?
3: Beschlüsse gab es bei dem Treffen nicht. Bereits vorab hieß

0: für den an Migrant verantwortlich gemacht wird. Papst Leo hat einen Gottesdienst in der Basilika Sagrada Familia in Barcelona gefeiert. Anschließend weihte er den großen Turm der berühmten Kirche ein, der in diesem Jahr fertig geworden ist. Auf seiner Spanienreise geht es für den Papst heute weiter auf die Kanarischen Inseln.
1: EMR Radiodienst. Den aktuellen Verkehrsservice für deine Region findest du bei diversen Staumelde-Apps, bei Automobilclubs oder auf polizei.de. Wir wünschen dir eine gute Fahrt durchs EMR-Land. Komm gut an.

0: Die Donnerstagsausgabe von deiner Morningshow, der Radiowecker auf EMR. Wunderschönen guten Morgen. Mobilität in Deutschland, ja, das kann manchmal ziemlich schwierig und vor allem auch umständlich sein. Aber das sind nicht nur die Wege von A nach B, sondern auch von Millionen kleiner Geschichten. Und darum hat sich jetzt der Uber-Deutschland-Atlas etwas genauer angeschaut, was die Deutschen so beim Personentransport erleben und welche Kuriositäten unterwegs passieren. Also schnallen wir uns an und werfen einen Blick auf die spannendsten Ergebnisse. Mehr dazu weiß jetzt meine Kollegin Tiffany Meisner.
1: 2 Minuten, 729 Kilometer und Bratkartoffeln. Das sind 3 Dinge, die gefühlt nichts miteinander zu tun haben. Wofür sie stehen, erklärt Oliver Fritz von Uber.
2: Also die 2 steht für 2 Minuten, denn das war tatsächlich die kürzeste Fahrt des Jahres. Die 729 war die längste Fahrtstrecke. Die Fahrt dauerte mehr als 8 Stunden und ging von Hamburg zum Flughafen Schiphol in Amsterdam. Und die Bratkartoffeln, tja, die hat ein Fahrgast am Ende der Fahrt im Auto vergessen.
1: Ob die Bratkartoffeln lecker waren, ist leider nicht bekannt. Vergessen wurden übrigens auch noch eine Reitgerte, ein Drucker und sogar ein Bierpongtisch. Weitere Ergebnisse des Deutschlandatlas.
2: Was wir auch noch gesehen haben, ist, dass das Vergessen auch mit dem Wochentag zusammenhängt. Also an Samstagen wurden beispielsweise die meisten Handys vergessen, Dienstags und Donnerstags vermehrt Personalausweise oder Reisepässe. Dazu hat eine Nutzerin, ein Nutzer in Berlin es geschafft, in den letzten 12 Monaten mehr als 1100 Fahrten zu buchen, also im Schnitt mehr als 3 Fahrten pro Tag.
1: Die Ergebnisse der Fahrgastbefragung sagen auch einiges über einzelne deutsche Städte aus.
2: So kommen die freundlichsten Fahrgäste aus Karlsruhe und die charmantesten Fahrer sind in Landshut unterwegs. Am schwendabelsten sind die Nutzer in Lübeck und Rostock. Jede 4. Fahrt wird hier mit Trinkgeld über die App belohnt. Außerdem zeigen die Daten, dass die Early Birds, also die Frühaufsteher der Nation, aus Offenbach kommen und dass die Langschläfer in Freiburg, Aachen und Rostock zu Hause sind.
0: Ja, man hätte es kaum glauben. Man sieht, die Mobilität in Deutschland hat so ihre Eigenheiten. Wenn du mehr wissen möchtest über die Kuriositäten der letzten 12 Monate, googelt einfach den Uber-Atlas in Deutschland. Da findest du mehr. Wenn du schon beim Googlen bist, kannst du auch EMR googeln. Da findest du auf alle Fälle, ja, die Informationen zu den Themen und die, ja, Themen und Sendungen des heutigen Tages mit der heutigen Musik. Auf alle Fälle ist dabei der Nächste und der kommt jetzt.

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1: Viele Wolken sind gerade am Start. Von Westen her kommen verbreitet Schauer rein und teils auch kräftige Gewitter. Im Südwesten kann es länger nass bleiben, während es in der Lausitz bis zum Nachmittag noch sonnig und trocken durchhält. Die Höchstwerte liegen heute zwischen 16 und 26 Grad. Bei Gewittern und in den Bergen sind Sturmböen möglich. Morgen dann Sonne und Wolken, ab und zu ein Schauer oder kurzes Gewitter, maximal 22 Grad.
2: EMR Radiodienst. Den aktuellen Verkehrsservice für deine Region findest du bei diversen Staumelde-Apps, bei Automobilclubs oder auf polizei.de. Wir wünschen dir eine gute Fahrt durchs EMR-Land. Komm gut an.
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0: vorletzte Ausgabe für diese Woche der EMR Radiowecker. Wunderschönen guten Morgen. Ja, raus aus den Federn, rein in diesen neuen Tag. Der letzte, ja, wartet bereits schon in den Startlöchern. Morgen dann wieder Freitag und dann wieder rein ins Wochenende.
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2: Welche Grundfarbe haben Schilder, die Rettungswege bzw. Ausgänge weisen? Die Schilder, die uns in Gebäuden oder Plätzen den Notausgang weisen, sind grün und haben zusätzlich einen Pfeil, der richtungsweisend ist.
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1: Im Studio Tom Husse. In Nordamerika startet heute die Fußball-WM. Co-Gastgeber Mexiko eröffnet das Turnier gegen Südafrika im legendären Aztekenstadion in Mexico City. Es ist das erste Stadion überhaupt, in dem schon zum dritten Mal ein WM-Eröffnungsspiel stattfindet. 48 Teams sind bei dem XXL-Turnier dabei. Zu den WM-Debütanten gehört dabei auch Curaçao. Der karibische Inselstaat ist der erste deutsche Gegner in der Vorrunde. Am Sonntag muss das DFB-Team in Houston, Texas gegen Curaçao ran. Die Verjährungsfrist bei Vergewaltigung soll verlängert werden. Dafür macht sich Justizministerin Hubig stark. 5 Jahre sind es derzeit. Das ist zu kurz, sagte sie dem Redaktionsnetzwerk Deutschland. Mehr von Dirk Justus.
2: Hubig hält 20 Jahre für angemessen, so wie bei vergleichbar schweren Verbrechen auch. Außerdem ist Hubig dafür, dass beim Sex künftig das Prinzip nur Ja heißt Ja gelten soll, um Frauen besser zu schützen. Viele europäische Staaten hätten diese Regelung schon, sagte die SPD-Ministerin. Sie sehe darin ein Vorbild. Um das Thema wird es heute auch bei der Justizministerkonferenz in Hamburg gehen.
1: Der Tankrabatt soll, bis er ausläuft, weiter vollständig an die Verbraucher durchgereicht werden. Das hat der Mineralölverband Fuels und Energie in der Rheinischen Post erklärt. Die Fraktionen von Union und der SPD hatten sich zuletzt darauf geeinigt, dass die Steuersenkung Ende des Monats endet. Die USA haben wieder mehrere Ziele im Iran beschossen. Es gehe bei den Angriffen um Selbstverteidigung, heißt es vom US-Militär. Iranische Medien berichteten von Explosionen im Süden des Landes, in der Nähe der Straße von Hormuz. Serbien, Tunesien und Uruguay, das sind die Vorrundengegner der deutschen Handballnationalmannschaft bei der Heim-WM im kommenden Jahr. Das hat die Auslosung jetzt ergeben. Die Heim-WM findet Mitte bis Ende Januar statt.
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2: Viele Wolken sind gerade am Start, von Westen her kommen.

0: Guten Morgen, Servus, Hallo, schön, dass du zuhörst. Hier ist dein Radio mit dem Radiowecker. Raus aus den Federn und rein in diesen neuen Tag, vorletzter Tag der Woche, auch das schaffen wir noch. Und bald schon ist dann wieder Wochenende. Schon in wenigen Jahren wird sich die Arbeitswelt enorm verändert haben, denn dann gehen Millionen der sogenannten Babyboomer in Rente. Und damit geht den Unternehmen nicht nur viele Fachkräfte, sondern auch viel Wissen und Erfahrung verloren. Ein neues KI-Projekt will jetzt helfen, diese Lücke zu schließen und Wissen zu bewahren, damit es auch in Zukunft eingesetzt werden kann. Ein Beitrag von Andreas Suckel.
1: 16,5 Millionen Babyboomer gehen bald in Rente. Das Projekt Greifbar will deren Wissen und Erfahrung für Menschen und Roboter in Zukunft nutzbar machen. Dazu Nicole Ottersbeck vom Institut für angewandte Arbeitswissenschaft, IFAA.
2: Durch den Einsatz von KI soll wertvolles Erfahrungswissen automatisch im Arbeitsprozess gesichert werden. Im Projekt Greifbar wird ein System entwickelt, das dieses Wissen in eine gemeinsame Sprache übersetzt, die sowohl Menschen als auch Maschinen verstehen.
1: Für dieses Ziel hat sich ein breites Konsortium aus Wissenschaft und Wirtschaft unter Leitung des IFAA zusammengefunden.
2: Durch Greifbar können Unternehmen künftig Mitarbeitende und Roboter flexibel einsetzen und Auftragsspitzen besser abfangen. Das entlastet, hilft gegen den Fachkräftemangel und ist damit ein wichtiger Schritt, um die Wettbewerbsfähigkeit zu stärken.
1: Mehr Infos auf arbeitswissenschaft.net oder greifbar-mit-ai.de.
0: Hört sich doch ziemlich interessant an. 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
1: Viele Wolken sind gerade am Start. Von Westen her kommen verbreitet Schauer rein und teils auch kräftige Gewitter. Im Südwesten kann es länger nass bleiben, während es in der Lausitz bis zum Nachmittag noch sonnig und trocken durchhält. Die Höchstwerte liegen heute zwischen 16 und 26 Grad. Bei Gewittern und in den Bergen sind Sturmböen möglich. Morgen dann Sonne und Wolken, ab und zu ein Schauer oder kurzes Gewitter, maximal 22 Grad.
2: EMR Radiodienst. Den aktuellen Verkehrsservice für deine Region findest du bei diversen Staumelde-Apps, bei Automobilclubs oder auf polizei.de. Wir wünschen dir eine gute Fahrt durchs EMR-Land. Komm gut an.
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0: Guten Morgen, dein Radio am Donnerstag. Schön, dass du zuhörst. Hier ist der Radiowecker von IMR.
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2: Wie viele direkte Nachbarländer hat Deutschland? Deutschland hat 9 direkte Nachbarn. Dänemark, Polen, Tschechien, Österreich, die Schweiz, Frankreich, Luxemburg, Belgien und die Niederlande. Die richtige Antwort also 9.
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1: Im Studio Tom Husse. Fußballfans weltweit fiebern darauf hin. Heute geht die Weltmeisterschaft los. Das Turnier in Nordamerika wird das größte aller Zeiten. Fabian Hoffmann berichtet.
2: Kanada, Mexiko und die USA sind die Gastgeber. Der Großteil der 104 Spiele findet in den USA statt. Mit 48 Teams dauert die Gruppenphase so lange wie noch nie und auch ein 16-Finale gibt's dieses Mal. Zu den Top-Favoriten gehören die üblichen Verdächtigen, Europameister Spanien, Weltmeister Argentinien und auch Frankreich. Zum Auftakt spielt heute Mexiko gegen Südafrika. Es ist das gleiche Eröffnungsspiel wie vor genau 16 Jahren zum Start der WM 2010 in Südafrika. Für Deutschland wird's dann am Sonntag zum ersten Mal ernst, gegen WM-Neuling Curaçao.
1: Die Verjährungsfrist bei Vergewaltigung soll verlängert werden. Dafür macht sich Justizministerin Hubi stark. 5 Jahre sind es derzeit, das ist zu kurz, sagte sie dem RND. Hubi hält 20 Jahre für angemessen. Um das Thema geht's heute auch bei der Justizministerkonferenz in Hamburg. Das Spitzentreffen von Schwarz-Rot mit Gewerkschaften und Arbeitgeberverbänden ist wie erwartet ohne Ergebnisse zu Ende gegangen. Es gehe um den Austausch, nicht um Beschlüsse, hieß es ja vorab. Gesprochen wurde über die anstehenden Reformen, um die Sozialsysteme zu stabilisieren und die Wirtschaft zu stärken. Es soll weitere Treffen dieser Art geben. Ein wichtiges Thema ist auch der Bürokratieabbau. Dazu sagte Arbeitsministerin Baas im Zweiten.
3: Es wird auch um Strukturreformen gehen, weil wir längerfristige Entlastung brauchen. Wir brauchen aber jetzt auch kurzfristige Maßnahmen, damit die Beiträge nicht steigen. Wir wollen sie stabilisieren und natürlich wird es noch in die Strukturen gehen. Das werden wir alles nicht bis zum Sommer schaffen, aber wir haben uns einen Fahrplan festgelegt, dass es dann nach dem Sommer natürlich auch sofort weitergeht.
1: In der Nähe von Belfast sind erneut ausländerfeindliche Proteste eskaliert. Demonstranten warfen Steine und Flaschen auf die Polizei, die reagierte mit Wasserwerfern. Im Zentrum der nordirischen Hauptstadt blieb es ruhig. Auslöser für die Unruhen ist ein Messerangriff, für den ein Migrant verantwortlich gemacht wird. Papst Leo hat einen Gottesdienst in der Basilika Sagrada Familia in Barcelona gefeiert. Anschließend weihte er den großen Turm der berühmten Kirche ein, der in diesem Jahr fertig geworden ist. Auf seiner Spanienreise geht es für den Papst heute weiter auf die Kanarischen Inseln.
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4: Viele Wolken sind gerade am Start. Von Westen her kommen verbreitet Schauer rein und teils auch kräftige Gewitter. Im Südwesten kann es länger nass bleiben, während es in der Lausitz bis zum Nachmittag noch sonnig und trocken durchhält. Die Höchstwerte liegen heute zwischen 16 und 26 Grad. Bei Gewittern und in den Bergen sind Sturmböen.

0: Ja, Gott sei Dank schon Donnerstag, der Vormittag auf IMR. Hier ist Extra Service und viel mehr Informationen für dich und natürlich deine Musik. Hier ist IMR, dein Radio. Deutschlands größter Pflegedienst. So hat die AOK Ende des vergangenen Jahres pflegende Angehörige betitelt. Laut Statistischem Bundesamt gibt es davon nämlich ganze 5,7 Millionen hierzulande und übernehmen zum Beispiel Behördengänge, Einkäufe, arbeiten im Haushalt, organisieren Arztbesuche und die Medikamente oder helfen beim Anziehen, Toilettengang etc. pp. Jeder kennt wahrscheinlich jemanden in Verwandtschaft oder Bekanntschaft, der in dieser Form unterstützt, und dann weiß man auch, wie herausfordernd so eine Tätigkeit sein kann. Wir haben mal gefragt, wo würden sich denn pflegende Angehörige mehr Unterstützung wünschen?
1: Eine Grundinformation und dass man weiß, wo dein Ansprechpartner ist für alle Hilfsmittel, die du brauchst. Weil es ist nicht damit getan, dass ein Mensch heute aus dem Krankenhaus entlassen wird und morgen muss ein Pflegebett haben und auch Pflegekräfte und alles noch.
2: Mehr Entlastung für meine eigene Arbeit, weil gerade Pflege von Angehörigen, das ist ja auch einfach emotional, das will man ja nicht links liegen lassen. Aber oft ist es ja dann schon noch so, dass das Berufliche dann sehr drunter leidet. Und da würde ich mir wirklich einfach mehr Bürokratieabbau wünschen und dass man das alles besser unter einen Hut bringen kann.
3: Ja, durch Kurse, ne, die so angeboten werden, wo man hingehen kann, wo man Aufklärung hat.
4: Dass die Unterstützung bekommen, wo und was sie beantragen müssen. Und viele sind damit überfordert. Ich arbeite selber im Pflegeheim. Also die meisten Angehörigen kommen dann zu uns und lassen sich bei uns beraten.
0: Der Herbst 2025 sollte ja der Herbst der Reformen sein, so hat es zumindest Bundeskanzler Merz angekündigt. Ein paar Dinge wurden angestoßen, aber vieles hat sich bis ins neue Jahr jetzt geschoben, zum Beispiel die große Reform in der Pflege. Was da alles in diesem Jahr geplant ist und ob die große Reform auch den rund 5,7 Millionen pflegenden Angehörigen hierzulande hilft, das weiß jetzt meine Kollegin Helke Michael.
5: Die von der Bundesregierung geplante Pflegereform baut auf Vorbeugung, bessere Beratung und weniger Bürokratie. Ein Schritt in die richtige Richtung, so Dr. Johannes Wimmer, Autor des Buches Das Pflege-ABC und Mitgründer der gleichnamigen Internetplattform, die Online-Kurse für pflegende Angehörige anbietet. Für sie fordert er aber gleichzeitig konkrete Hilfen.
6: Also verständliche Information, einfache Zugänge zu Leistungen, Unterstützung im Alltag. Ja, und viele wissen gar nicht, das ist wirklich erschreckend, was ihnen eigentlich zusteht oder wo sie überhaupt anfangen sollen. Und solange das System, diese ganze Unterstützung, die dann irgendwie keine ist, weil es so kompliziert ist, so bleibt, da muss man sagen, dann bleibt auch die beste Reform irgendwo theoretisch.
5: Dabei sind viele pflegende Angehörige auf Unterstützung angewiesen und im Alltag überfordert, weil sie zum Beispiel versuchen, Arbeit, Familie, die Pflege und auch die eigene Gesundheit unter einen Hut zu bekommen.
6: Pflege ist körperlich, seelisch und auch mental einfach anstrengend. Und dazu kommt ja die ständige Sorge, etwas falsch zu machen. Das hält die Leute nachts wach. Und in diesem Dickicht, das wir gerade haben, aus Anträgen, aus Regelungen, da verliert man einfach auch mal den Überblick. Viele Menschen holen sich dann leider Ersthilfe, wenn sie selbst nicht mehr können. Also wenn sie sich selber sozusagen kaputt gepflegt haben. Dabei sollte ja eigentlich gelten, Pflege darf nicht krank machen.
5: Hilfe und Beratung gibt es bei den Pflegekassen oder den Kommunen, aber auch auf Online-Portalen.
6: Wir bieten mit dem Pflege-ABC online kostenlos Videokurse an und digitale Tools, wie zum Beispiel ein Pflegegradrechner, und das für alle Versicherten. Also jeder, der gesetzlich versichert ist, kann diese Kurse nutzen, kann diese Tools nutzen und die Kosten werden von der Kasse übernommen. Die Kurse sind alltagsnah, die sind praxisorientiert, die zeigen zum Beispiel, wie man körperlich richtig pflegt, wie man mit Demenz umgeht oder wie auch die Pflege aus der Ferne organisiert sein kann, wenn man ganz weit weg von den Angehörigen wohnt. Und man kann sofort starten, im eigenen Tempo lernen und das Wissen dann auch direkt anwenden. Und unser Ziel ist ganz klar, Angehörige stärken und sie spürbar entlasten, emotional, praktisch und auch organisatorisch.
0: Die von der Bundesregierung angekündigte Pflegereform soll pflegenden Angehörigen Entlastung bringen und frühzeitig besser beraten. Dazu müssen Informationen aber selbstverständlich auch leicht zugänglich sein. Infos, Hilfe und Online-Kurse für die gesetzlich Versicherten von den Krankenkassen, die auch bezahlt werden, gibt's im Netz unter pflegeabc.de. Mehr Musik jetzt hier bei uns auf IMR. Bleibt bei uns, stay tuned.
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1: Viele Wolken sind gerade am Start. Von Westen her kommen verbreitet Schauer rein und teils auch kräftige Gewitter. Im Südwesten kann es länger nass bleiben, während es in der Lausitz bis zum Nachmittag noch sonnig und trocken durchhält. Die Höchstwerte liegen heute zwischen 16 und 26 Grad. Bei Gewittern und in den Bergen sind Sturmböen möglich. Morgen dann Sonne und Wolken, ab und zu ein Schauer oder kurzes Gewitter, maximal 22 Grad.
0: EMR Radiodienst. Den aktuellen Verkehrsservice für deine Region findest du bei diversen Staumelde-Apps, bei Automobilclubs oder auf polizei.de. Wir wünschen dir eine gute Fahrt durchs EMR-Land. Komm gut an. 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
2: Toyota hebt den Hilux auf ein neues Niveau. Mit der 9. Generation des legendären Pickups präsentiert der Automobilhersteller ein umfassend weiterentwickeltes Modell, das technologisch und konzeptionell neue Maßstäbe setzt. Der neue Hilux kombiniert die bekannten Kernwerte Qualität, Langlebigkeit und Zuverlässigkeit mit einer erweiterten Antriebsvielfalt und einem deutlich gesteigerten Komfort- und Digitalisierungsniveau. Mit weltweit mehr als 27 Millionen verkauften Einheiten zählt der Hilux zu den erfolgreichsten Pickups überhaupt. Die neue Generation baut auf dieser Erfolgsgeschichte auf und erweitert das Modellportfolio gezielt um neue Technologien und Antriebslösungen. Ein zentraler Bestandteil des neuen Hilux ist die konsequente Umsetzung der Toyota Multipass-Strategie. Kunden können je nach Einsatzprofil und Infrastruktur aus unterschiedlichen Antriebsoptionen wählen. Zum Marktstart umfasst das Angebot den Hilux BEV als erstes voll elektrisches Modell der Baureihe und den Hilux 48 Volt Mildhybrid mit 2,8 Liter Dieselmotor. Beide Modellvarianten sind bereits bestellbar. Darüber hinaus plant Toyota die Erweiterung der Baureihe um ein Brennstoffzellenmodell ab 2028, womit der Hilux künftig das vielfältigste Angebot an Antrieben im Segment bietet. Das Exterieur folgt dem Designkonzept robust und agil und verbindet hervorragende und bewährte Geländetauglichkeit mit einem modernen, dynamischen Auftritt. Eine markante Frontpartie, ein neues Leuchtendesign und eine kraftvolle Seitenlinie sorgen für eine deutlich stärkere Präsenz. Gleichzeitig wurde die Alltagstauglichkeit weiter verbessert. Der 2,8 Liter Dieselmotor mit 48 Volt Mildhybridsystem stellt den zentralen Antrieb der neuen Generation dar. Er kombiniert eine maximale Leistung von 204 PS mit einem Drehmoment von 500 Newtonmetern und überzeugt durch verbesserten Verbrauch und reduzierte Emissionen. Mit dem Hilux BEV feiert erstmals ein vollelektrischer Hilux sein Debüt. Das Modell kombiniert einen batterieelektrischen Antrieb mit der für den Hilux typischen Leiterrahmen. Bauweise. Er verfügt über einen permanenten Allradantrieb mit zwei Elektromotoren und eine elektrische Reichweite von bis zu 257 Kilometern, innerorts sogar bis zu 380.
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1: Im Studio Tom Husse. Mexiko gegen Südafrika. Mit diesem Duell startet heute die Fußball-WM in Nordamerika. Fast 6 Wochen lang rollt in Kanada, Mexiko und den USA der Ball. Die Vorfreude ist bei vielen mittlerweile da. Es gibt aber auch weiter Kritik am Turnier. Fabian Hoffmann.
2: Ja, ohne Frage. Da fallen einem natürlich zuallererst die teils astronomischen Ticketpreise ein. Auch sie dürften ein Grund sein, dass etwa die Hotelbranche beispielsweise in den USA bislang eher enttäuscht ist. Dazu kommt die Politik von US-Präsident Trump, Einreisebeschränkungen für Fans und Spieler mancher Länder, Angst vor der Einwanderungsbehörde ICE, der Iran-Krieg und die Folgen davon. Und dann sind da auch noch die teils heftigen Reisestrapazen für die Teams sowie die Zeitverschiebung für die Fans hier. Deutschland steigt am Sonntag gegen Curaçao ins Turnier ein.
1: Die 12-Uhr-Regel sorgt für ein rekordverdächtiges Auf und Ab an den Tankstellen. Laut ADAC gab es im Mai innerhalb eines Tages große Sprünge bei den Spritpreisen. Bei Benzin lag die Differenz bei 15 Cent pro Liter, bei Diesel waren es 18 Cent. Am günstigsten sei das Tanken kurz vor Mittag, heißt es vom ADAC. Die Verjährungsfrist bei Vergewaltigung soll verlängert werden. Dafür macht sich Justizministerin Hubig stark. 5 Jahre sind es derzeit, das ist zu kurz, sagte sie dem Redaktionsnetzwerk Deutschland. Mehr von Dirk Justus.
3: Hubig hält 20 Jahre für angemessen, sowie bei vergleichbar schweren Verbrechen auch. Außerdem ist Hubig dafür, dass beim Sex künftig das Prinzip nur Ja heißt Ja gelten soll, um Frauen besser zu schützen. Viele europäische Staaten hätten diese Regelung schon, sagte die SPD-Ministerin. Sie sehe darin ein Vorbild. Um das Thema wird es heute auch bei der Justizministerkonferenz in Hamburg gehen.
1: Die USA haben wieder mehrere Ziele im Iran beschossen. Es gehe bei den Angriffen um Selbstverteidigung, heißt es vom US-Militär. Iranische Medien berichteten von Explosionen im Süden des Landes, in der Nähe der Straße von Hormuz. In den USA ist die Inflationsrate auf 4,2% geklettert. Die Reaktion von Donald Trump: Ich liebe die Inflation, sagt der Präsident. Von den Demokraten heißt es, das zeigt, wie Trump die finanziellen Probleme der Menschen missachtet.
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3: Viele Wolken sind gerade am Start. Von Westen her kommen verbreitet Schauer rein und teils auch kräftige Gewitter. Im Südwesten kann es länger nass bleiben, während es in der Lausitz bis zum Nachmittag noch sonnig und trocken durchhält. Die Höchstwerte liegen heute zwischen 16 und 26 Grad. Bei Gewittern und in den Bergen sind Sturmböen möglich. Morgen dann Sonne und Wolken, ab und zu ein Schauer oder kurzes Gewitter, maximal 22 Grad.

0: Der Donnerstagvormittag auf IMR, deinem Radio mit Extra von 9 bis 12. Wer von uns kann sich nicht an die 90er erinnern? Eine völlig irre Zeit. Bunte Klamotten, schrille Outfits, viele neue Stars und Sternchen, die alle nach oben wollten und unter denen auch ein paar echt schräge Typen waren. Für wen hast du denn aus den 90ern noch so im Kopf und welche Songs? Wir haben mal nachgefragt auf der Straße. Das war ganz interessant. Echt mal, hört mal her.
1: Also schrille Typen gab es ja wirklich zu Genüge. Da war ja alles schrill und laut und hier und bling bling. Besonders Gaga war ja irgendwie so ein Captain Jack, singt ja über sich selber dieses Lied. Na, hey ho, Captain Jack. Ja, es ist einfach irgendwie so ein ganz eigenes Jahrzehnt gewesen.
2: Mein Lieblings-90er ist auf jeden Fall Macarena, weil das Lied einfach bis heute bei jeder Party einen Flashmob auslöst und man mit ganz unterschiedlichen fremden Menschen in Verbindung kommt und jedes Mal garantiert eine geile Zeit hat bei dem Lied.
3: Wirklich schräg war Barbie Girl.
4: Was auch voll hängen geblieben ist bei mir, dieses Lied da von Captain Jack, hey yo, Captain Jack. Das lief nämlich damals immer auf der Kirmes bei mir im Dorf und das hat sich voll eingebrannt bei mir.
0: Warum, dass es gerade Captain Jack ist, der sich da voll eingebrannt hat, keine Ahnung, knallbunt, laut und mit jeder Menge schräger Typen. Das waren eben die 90er. Ein Jahrzehnt, das jetzt Kult ist, vor allem was die Musik angeht. Nicht umsonst werden 90er-Hits immer noch rauf und runter gespielt, auch bei uns auf IMR. Und die 90er-Jahre-Partys sind mega beliebt. Einer, der damals auch wie jetzt für diesen Hype verantwortlich war, ist eben auch Captain Jack, aka Bruce Lancy, der jetzt ein neues Projekt am Start hat. Unter anderem haben wir mit ihm darüber gesprochen.
5: Ah, 90er ist 90er. 90er war so eine Zeit, wo alles war perfekt und neu und fresh. Und das ist das, how do you say, the good time from the 90s. The Buffalo Shore, the music, the Stimmung from the Erde, alles war top, war perfekt.
0: Ja, das stimmt allerdings. Warum ist denn eigentlich der Song Captain Jack so zu einer Hymne für eine ganze Generation geworden? Was macht denn den Song so besonders, so beliebt und warum ist er heute vor allem noch so beliebt?
5: Meine Meinung, das Magic from this song ist das Call and Response. Das ist so wie Bundeswehr, Militär.
0: Okay.
5: Ich gebe dir eine Kommando, du gib mir eine Antwort. Und jeder andere 90er Song hat es nicht. Er hat es nicht, das Character. Und das ist warum das immer erwachsen mit neue Fans, junge Leute, alte Leute, das ist warum, das ist die Stimmung von das, das ist warum das hat funktioniert.
0: Der Weg zum Erfolg war aber auch recht steinig und am Anfang wollte niemand eigentlich den Song haben. Wie habt ihr es dann damals trotzdem geschafft, Erfolg zu haben?
5: Bei den 90er war immer so, viele Produzenten hatten gute Ideen, aber die Plattenfirma hat vielleicht eine andere Idee.
0: Ja,
5: und meine Meinung ist, du kannst nicht aufgeben, wenn einer sagt, oh, das Lied ist nicht gut, das funktioniert nicht, das ist kein Hit, fertig, wir nehmen das nicht. Und viele Artists sagen, okay, und dann mag nichts mehr. Aber das Thema mit Captain Jack, du musst immer weiter kämpfen. Egal was passiert, du musst immer einen Schritt vorwärts laufen. So ist es. Und dann das funktioniert. Wenn das ist deine Träum und du hast es glauben, dann du schaffst es. Immer Gas geben, never give up.
0: Never give up hört sich gut an. Und dann ist es aber ein bisschen ruhiger um dich geworden. Was hast du denn in den vergangenen Jahren so gemacht?
5: Wie immer höher. Das Thema mit 90er ist so eine gute Zeit, so eine gute Laune, so viele gute Lieder. Das geht immer noch. Und was es verrückt ist, wir machen mehr jetzt, denn was wir hat gemacht in den 90er.
0: Ja,
5: das läuft und das ist super.
0: Das glaube ich. Nun hast du jetzt ein neues Projekt am Start bei der Lotterie Eurojackpot. Wirst du jetzt zum Eurocheck und ihr habt einen neuen Spot gedreht und auch einen alten Song umgetextet. Erzähl mal davon.
5: Die Dreh war richtig Spaß.
0: Das war
5: so wie Mission Impossible.
0: Okay.
5: Die Eurojack-Figur, das ist auch eine Fantasy-Figur, so wie Captain Jack. Die Hauptfigur Eurojack ist so wie eine Counselor. Was kannst du machen mit diesem Geld?
0: Ja, viel.
5: Und Eurojack kommt vorbei und sagst, jetzt dein Leben ist total anders. Alle deine Träume, alle deine Wünsche, du kannst erreichen. Du kannst reisen, du kannst Haus kaufen, Autos, egal was es ist, Leute helfen. Und das Eurojack-Lied, because Hey Yo Captain Jack war so eine Ehrwurm, jetzt mit Eurojack, du hast auch die gleiche Ehrwurm. Hey Yo Eurojack, das bleibt in deinem Kopf.
0: Ja, danke, das habe ich jetzt schon im Kopf. Du bist ein Meister der Motivation. Was sagst du denn eigentlich denjenigen, die sich denken, ich mache nicht mit beim Eurojackpot, ich gewinne ja sowieso nichts?
5: Believe it's going to happen. Glauben, das passiert. Vielleicht du siehst nichts jetzt sofort, aber immer glauben, auf einmal, das kommt zu mir. Ich glaube das jetzt, ich mag das so. Und wenn du hast so eine Disziplin und du kannst so machen, dann vielleicht es kommt. Because the universe is sehr verrückt.
0: Ja, nicht nur das Universum, das stimmt allerdings. Bruce Lancy, aka Captain Jack, vielen Dank für das Gespräch und ja, viel Erfolg weiterhin.
5: Hey, Euro Jack!
0: Genau, so Captain Jack is back. Alles andere wäre nur eine Rolle. Ja, früher und heute noch kultig und gut gelaunt. Mehr Infos zum neuen Spot mit Eurojack und die Millionen, ja, gibt's unter eurojackpot.de. 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Und uns gibt's gratis.

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1: Viele Wolken sind gerade am Start. Von Westen her kommen verbreitet Schauer rein und teils auch kräftige Gewitter. Im Südwesten kann es länger nass bleiben, während es in der Lausitz bis zum Nachmittag noch sonnig und trocken durchhält. Die Höchstwerte liegen heute zwischen 16 und 26 Grad. Bei Gewittern und in den Bergen sind Sturmböen möglich. Morgen dann Sonne und Wolken, ab und zu ein Schauer oder kurzes Gewitter, maximal 22 Grad.
2: EMR Radiodienst. Den aktuellen Verkehrsservice für deine Region findest du bei diversen Staumelde-Apps, bei Automobilclubs oder auf polizei.de. Wir wünschen dir eine gute Fahrt durchs EMR-Land. Komm gut an.
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2: Wann eröffnete McDonald's seine erste Filiale in Deutschland? Die Geschichte von McDonald's begann 1940 durch die Brüder Richard und Maurice McDonald. In Deutschland wurde die erste Filiale im Dezember 1971 und zwar in München eröffnet. Im Jahr 2020 konnte die Kette rund 1500 Filialen deutschlandweit verzeichnen.
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1: Im Studio Tom Husse. Mit dem Spiel Mexiko gegen Südafrika startet heute die XXL-Fußball-WM. 48 Teams sind dieses Jahr dabei. 104 Spiele wird es in den kommenden Wochen geben. Fabian Hoffmann hat die Details.
2: Mehr Teams heißt auch, dieses Jahr sind Nationen dabei, die im alten Modus keine Chance auf ein WM-Ticket gehabt hätten. 4 WM-Debütanten gibt's: Jordanien, Kap Verde, Usbekistan und Curaçao. Und gegen Curaçao muss die DFB-Elf am Sonntag als erstes ran. Ebenfalls neu, einige Regeln. Das beginnt schon vor dem Spiel. Dann steht der gesamte Kader zur Nationalhymne auf dem Rasen. Nicht in einer Reihe, sondern um den Mittelkreis. Der Schiedsrichter zeigt etwa bei Einwürfen einen Countdown an. Das soll für mehr Spielfluss sorgen. Und der Videoschiedsrichter darf öfter eingreifen, beispielsweise bei zu Unrecht gegebenen Ecken.
1: Justizministerin Hubich will die Verjährungsfrist bei Vergewaltigung auf 20 Jahre verlängern. Die aktuelle Frist von 5 Jahren sei zu kurz, sagte Hubich dem Redaktionsnetzwerk Deutschland. Außerdem plädiert sie dafür, dass beim Sex künftig der Grundsatz "nur Ja heißt Ja" gelten soll, um Frauen besser zu schützen. Bei der Reformbereitschaft im Land darf nicht nachgelassen werden. Dazu hat Kanzler Merz im Bundestag aufgerufen. Es sei schon was geschehen, aber es müsse weitergehen, sagte er bei einer Regierungserklärung. Zu dem Spitzentreffen von Bundesregierung, Arbeitgebern und Gewerkschaften sagte Merz:
3: Dieses lange Gespräch hat in ausgesprochen guter, sehr konstruktiver Atmosphäre stattgefunden und wir werden es zu einzelnen Themen auch weiter fortsetzen, meine Damen und Herren.
1: Konkrete Entscheidungen zu Reformen bei den Themen Arbeitsmarkt, Sozialversicherung oder Bürokratieabbau gab es gestern nicht. Die sollen voraussichtlich bei einem Koalitionsausschuss Anfang Juli fallen. Auch nach dem Ende des Tankrabatts will Schwarz-Rot schnell eingreifen, sollten die Spritpreise wieder große Sprünge nach oben machen. Das haben die Fraktionsvizes von Union und SPD, Müller und Zorn, in der Bild angekündigt. Ende des Monats läuft die Steuersenkung aus. Serbien, Tunesien und Uruguay, das sind die Vorrundengegner der deutschen Handballnationalmannschaft bei der Heim-WM im kommenden Jahr. Das hat die Auslosung jetzt ergeben. Die Heim-WM findet Mitte bis Ende Januar statt.
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4: Viele Wolken sind gerade am Start. Von Westen her kommen verbreitet Schauer rein und teils auch kräftige Gewitter. Im Südwesten kann es länger nass bleiben, während es in der Lausitz bis zum Nachmittag noch sonnig und trocken durchhält. Die Höchstwerte liegen heute zwischen 16 und 26 Grad. Bei Gewittern und in den Bergen sind Sturmböen möglich. Morgen dann Sonne und Wolken, ab und zu ein Schauer oder kurzes Gewitter, maximal 22 Grad.
0: EMR Radiodienst. Den aktuellen Verkehrsservice für deine Region findest du bei diversen Staumelde-Apps, bei Automobilclubs oder auf polizei.de. Wir wünschen dir eine gute Fahrt durchs EMR-Land. Komm gut an.

0: Der Vormittag des vorletzten Tags der Woche am Donnerstag, die Ausgabe von Extra von 9 bis 12 hier auf EMR, deinem Radio. Die einen lieben den Tag, andere verstehen den Hype überhaupt nicht und manche würden sich am Tag am liebsten verkriechen. Der Valentinstag. Große Gefühle, rote Rosen und herzförmige Pralinenstachel stehen dann hoch im Kurs. Doch Liebe und eine extra große Portion Drama gibt's das ganze Jahr, und zwar am Kiosk, in den Zeitschriftenläden, im Supermarkt und in den Bahnhofsbuchhandlungen, nämlich in Form von Romanheften. Und die sind nicht nur absoluter Kult, sondern einfach nicht wegzudenken und auch super beliebt. Wieso das so ist, das bespreche ich jetzt mit meiner Kollegin Jessica Martin. Hallo Jessica, warum ist denn das so? Erklär mal, warum ist das so?
1: Heftromane liefern, ganz kurz gesagt, einfach das, was viele Leserinnen und Leser suchen, und das ist eben unkomplizierte Unterhaltung. Die Hefte sind preisgünstig, haben klare Geschichten, bei denen wirklich für jeden Geschmack was dabei ist. Das reicht von Mystery, Western über Gruselgeschichten und Krimis bis hin zu den klassischen Adels-, Arzt- und Liebesromanen.
0: Ach, Schmalz.
1: Allein der Marktführer Bastei Lübbe hat insgesamt über 80 verschiedene Titel, die der Verlag seit mittlerweile 73 Jahren herausbringt.
0: Welche Vorteile haben denn die Romane noch?
1: Sie sind kurz, um genau zu sein, immer exakt 64 Seiten lang, und das ist super für alle, die, wie ich zum Beispiel, zwar total gerne lesen, aber nicht so viel Zeit haben, um dicke Wälzer zu verschlingen. Und gerade in der jetzigen Zeit, wo ja vor allem die jüngeren Leute alles viel schneller konsumieren wollen und sich häufig eher kürzere Inhalte im Internet anschauen, sind die Heftromane genau das Richtige. Um da auch mit der Zeit zu gehen, gibt's fast alle Hefte parallel auch als E-Book.
0: Viele verbinden die Hefte ja vor allem mit der älteren Generation. Kommen die Themen überhaupt bei den Jüngeren an? Also.
1: Ja klar, denn auch die Geschichten und Helden selbst gehen mit der Zeit und haben mittlerweile Smartphones oder fahren coole Autos. Und auch bei den Arztromanen ist Aktualität wichtig, denn Behandlungs- und Operationsmethoden verändern sich ja ständig. Es gibt jetzt sogar eine brandneue Liebesroman-Taschenheftserie, die besonders bei jüngeren Leserinnen und Lesern richtig gut ankommen dürfte.
0: Ach schauen, du hattest ja die Chance, schon mal reinzulesen. Worauf können wir uns jetzt da mal ganz konkret freuen?
1: Bei der neuen Bastei-Taschenheftreihe Love in Millions geht's aufregend, sexy und gefährlich zu. Die Geschichten, die drehen sich meist um Männer, die alles besitzen, nur nicht die Liebe, und über Frauen, die stark genug sind, ihr Herz zu erobern. Und ich will ja nicht zu viel verraten, aber da geht's schon ganz schön heiß her mit einem ordentlich erotischen Touch, und das passt ja auch ganz gut zum Valentinstag.
0: Erotisch und Valentinstag, na okay. Jetzt sind wir gerade wieder beim Thema Heftromane und Valentinstag. Warum passt denn das eigentlich so gut zusammen? Wegen dem Schmalz allein kann es ja nicht sein, oder?
1: Ganz einfach, weil sie wirklich immer ein Happy End bieten.
0: Ah, ja.
1: Außerdem strotzen sie vor Romantik und Gefühlen. Woche für Woche erscheinen neue Geschichten, bei denen es um die Irrung und Wirrungen der Liebe geht. Und das Schöne, es ist nicht einfach nur seicht und absolut heile Welt, sondern bietet auch Konflikte, Drama, Schicksalsschläge, genau wie das Leben eben so spielt. Es wird geliebt, gelitten, missverstanden und am Ende doch geküsst. Perfekt für alle, die am Valentinstag Herz klopfen wollen, und zwar ganz ohne Risiko. Einfach aufschlagen, mitfiebern und sich so ein kleines Happy End gönnen.
0: Naja, für jeden von uns ein kleines Happy End ist ja auch nicht schlecht. Wie viele Titel würdest du, oder welchen Titel konkret würdest du jetzt für den Valentinstag empfehlen? Hast du da einen im Petto? Hast du da irgendwas, was du sagen kannst?
1: Neben der neuen Love in Millions Reihe passen natürlich auch die bekannten zeitlosen Klassiker, wie die Romane von Hedwig Kurzmaler, die Fürstenromane oder auch die Silvia-Reihe. Übrigens gibt's mit Silvia Gold, Band 258, es begann am Valentinstag, einen wirklich schönen Liebesroman, der thematisch natürlich perfekt passt.
0: Ja gut, alles klar. Jessica, danke dir für deine Infos.
1: Gerne.
0: Ein garantiertes Happy End findest du zum Valentinstag also auf jeden Fall in einem kultigen Heftroman, egal ob als Klassiker oder prickelnd neu. Mehr Infos und eine Übersicht über alle Heftromane gibt's unter bastei.de im Internet. Und mehr Musik jetzt hier bei uns auf EMR.

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1: Viele Wolken sind gerade am Start. Von Westen her kommen verbreitet Schauer rein und teils auch kräftige Gewitter. Im Südwesten kann es länger nass bleiben, während es in der Lausitz bis zum Nachmittag noch sonnig und trocken durchhält. Die Höchstwerte liegen heute zwischen 16 und 26 Grad. Bei Gewittern und in den Bergen sind Sturmböen möglich. Morgen dann Sonne und Wolken, ab und zu ein Schauer oder kurzes Gewitter, maximal 22 Grad.
2: EMR Radiodienst. Den aktuellen Verkehrsservice für deine Region findest du bei diversen Staumelde-Apps, bei Automobilclubs oder auf polizei.de. Wir wünschen dir eine gute Fahrt durchs EMR-Land. Komm gut an.
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2: In welchem Märchen fällt der Ausdruck Bricklebrit? In dem Märchen Tischlein deck dich, Goldesel und Knüppel aus dem Sack gibt es einen Esel. Wenn man diesen mit Bricklebrick anspricht, fallen vorne und hinten Goldstücke aus ihm heraus.
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1: Im Studio Tom Husse. In Nordamerika startet heute die Fußball-WM. Co-Gastgeber Mexiko eröffnet das Turnier gegen Südafrika im legendären Aztekenstadion in Mexico City. Es ist das erste Stadion überhaupt, in dem schon zum dritten Mal ein WM-Eröffnungsspiel stattfindet. 48 Teams sind bei dem XXL-Turnier dabei. Zu den WM-Debütanten gehört dabei auch Curaçao. Der karibische Inselstaat ist der erste deutsche Gegner in der Vorrunde. Am Sonntag muss das DFB-Team in Houston, Texas gegen Curaçao ran. Nach dem Reformgipfel im Kanzleramt sind die Gewerkschaften bereit zu weiteren Spitzentreffen. Zu einzelnen Themen sollte es einen vertieften Austausch geben. Man stehe jederzeit bereit, heißt es in einem gemeinsamen Statement. Ähnlich äußerte sich Kanzler Merz in einer Regierungserklärung im Bundestag. Das Treffen nannte er gut und konstruktiv.
2: Ich möchte, dass wir zuhören, dass wir dann aber auch Entscheidungen treffen. Und genau daran arbeiten wir in der Bundesregierung.
1: Konkrete Beschlüsse zu Arbeitsmarktreformen oder Bürokratieabbau gab es bei dem Treffen nicht. Die soll es voraussichtlich bei einem Koalitionsausschuss im kommenden Monat geben. Die Verjährungsfrist bei Vergewaltigung soll verlängert werden. Dafür macht sich Justizministerin Hubi stark. 5 Jahre sind es derzeit, das ist zu kurz, sagte sie dem RND. Hubi hält 20 Jahre für angemessen. Um das Thema geht's heute auch bei der Justizministerkonferenz in Hamburg. Die 12-Uhr-Regel sorgt für ein rekordverdächtiges Auf und Ab an den Tankstellen. Laut ADAC gab es im Mai innerhalb eines Tages große Sprünge bei den Spritpreisen. Bei Benzin lag die Differenz bei 15 Cent pro Liter, bei Diesel waren es 18 Cent. Am günstigsten sei das Tanken kurz vor Mittag, heißt es vom ADAC. Bei Bundesjugendspielen soll es wieder um schneller, höher und weiter gehen. Wie die Bild berichtet, wollen die Bildungsminister der Länder heute beschließen, dass bei den Wettkämpfen der Dritt- und Viertklässler wieder Stoppuhr und Zentimetermaß zum Einsatz kommen.
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3: Viele Wolken sind gerade am Start. Von Westen her kommen verbreitet Schauer rein und teils auch kräftige Gewitter. Im Südwesten kann es länger nass bleiben, während es in der Lausitz bis zum Nachmittag noch sonnig und trocken durchhält. Die Höchstwerte liegen heute zwischen 16 und 26 Grad. Bei Gewittern und in den Bergen sind Sturmböen möglich. Morgen dann Sonne und Wolken, ab und zu ein Schauer oder kurzes Gewitter, maximal 22 Grad.
0: EMR Radiodienst. Den aktuellen Verkehrsservice für deine Region findest du bei diversen Staumelde-Apps, bei Automobilclubs oder auf polizei.de. Wir wünschen dir eine gute Fahrt durchs EMR-Land. Komm gut an.

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1: Viele Wolken sind gerade am Start. Von Westen her kommen verbreitet Schauer rein und teils auch kräftige Gewitter. Im Südwesten kann es länger nass bleiben, während es in der Lausitz bis zum Nachmittag noch sonnig und trocken durchhält. Die Höchstwerte liegen heute zwischen 16 und 26 Grad. Bei Gewittern und in den Bergen sind Sturmböen möglich. Morgen dann Sonne und Wolken, ab und zu ein Schauer oder kurzes Gewitter, maximal 22 Grad.
2: EMR Radiodienst. Den aktuellen Verkehrsservice für deine Region findest du bei diversen Staumelde-Apps, bei Automobilclubs oder auf polizei.de. Wir wünschen dir eine gute Fahrt durchs EMR-Land. Komm gut an.
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1: Im Studio Tom Husse. In Nordamerika startet heute die Fußball-WM. Co-Gastgeber Mexiko eröffnet das Turnier gegen Südafrika im legendären Aztekenstadion in Mexico City. Fabian Hoffmann mit mir.
2: Es ist das erste Stadion überhaupt, in dem schon zum dritten Mal ein WM-Eröffnungsspiel stattfindet. Mit dabei ist auch Pop-Superstar Shakira. Sie performt den WM-Song. Insgesamt 104 Spiele gibt's in Mexiko, Kanada und den USA. So viele wie noch nie. Deutschland ist am Sonntag das erste Mal dran. In Houston, Texas muss das Team gegen WM-Neuling Curaçao ran. Knapp die Hälfte der Menschen in Deutschland will übrigens zum Public Viewing gehen. Viele Hotels und Gastronomen versprechen sich dementsprechend mehr Umsatz. Und auch der Handel hofft wieder auf ein Milliardengeschäft, angeschoben von Trikots, Fernsehern, Snacks und Co.
1: Bundesjustizministerin Hubig will, dass Vergewaltigungen länger juristisch verfolgt werden. Derzeit gibt es bei solchen Taten eine Verjährungsfrist von 5 Jahren. Das ist zu kurz, sagte Hubig dem Redaktionsnetzwerk Deutschland. Sie hält 20 Jahre für angemessen. Außerdem ist Hubig dafür, dass beim Sex künftig das Prinzip nur Ja heißt Ja gelten soll, um Frauen besser zu schützen. Um das Thema wird es heute auch bei der Justizministerkonferenz in Hamburg gehen. Nach dem Reformgipfel im Kanzleramt sind die Gewerkschaften offen für weitere Spitzentreffen. In einem gemeinsamen Statement heißt es, man stehe jederzeit bereit. Kanzler Merz nannte das Treffen gut und konstruktiv. Konkrete Beschlüsse sollen aber im Koalitionsausschuss nächsten Monat fallen. Die USA haben wieder mehrere Ziele im Iran beschossen. Es gehe bei den Angriffen um Selbstverteidigung, heißt es vom US-Militär. Iranische Medien berichteten von Explosionen im Süden des Landes, in der Nähe der Straße von Hormuz. In der Nähe von Belfast sind erneut ausländerfeindliche Proteste eskaliert. Rechtsextreme Aktivisten hatten nach einem Messerangriff, für den ein Migrant aus dem Sudan verantwortlich gemacht wird, dazu aufgerufen. Demonstranten warfen Steine und Flaschen auf die Polizei. Die reagierte mit Wasserwerfern.
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3: Viele Wolken sind gerade am Start. Von Westen her kommen verbreitet Schauer rein und teils auch kräftige Gewitter. Im Südwesten kann es länger nass bleiben, während es in der Lausitz bis zum Nachmittag noch sonnig und trocken durchhält. Die Höchstwerte liegen heute zwischen 16 und 26 Grad. Bei Gewittern und in den Bergen sind Sturmböen möglich. Morgen dann Sonne und Wolken, ab und zu ein Schauer oder kurzes Gewitter, maximal 22 Grad.
0: EMR Radiodienst. Den aktuellen Verkehrsservice für deine Region findest du bei diversen Staumelde-Apps, bei Automobilclubs oder auf polizei.de. Wir wünschen dir eine gute Fahrt durchs EMR-Land. Komm gut an.

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1: Viele Wolken sind gerade am Start. Von Westen her kommen verbreitet Schauer rein und teils auch kräftige Gewitter. Im Südwesten kann es länger nass bleiben, während es in der Lausitz bis zum Nachmittag noch sonnig und trocken durchhält. Die Höchstwerte liegen heute zwischen 16 und 26 Grad. Bei Gewittern und in den Bergen sind Sturmböen möglich. Morgen dann Sonne und Wolken, ab und zu ein Schauer oder kurzes Gewitter, maximal 22 Grad.
2: EMR Radiodienst. Den aktuellen Verkehrsservice für deine Region findest du bei diversen Staumelde-Apps, bei Automobilclubs oder auf polizei.de. Wir wünschen dir eine gute Fahrt durchs EMR-Land. Komm gut an.
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1: Im Studio André Glatzel. Fußballfans weltweit fiebern darauf hin. Heute geht die Weltmeisterschaft los. Das Turnier in Nordamerika wird das größte aller Zeiten. Fabian Hoffmann berichtet.
2: Kanada, Mexiko und die USA sind die Gastgeber. Der Großteil der 104 Spiele findet in den USA statt. Mit 48 Teams dauert die Gruppenphase so lange wie noch nie und auch ein Sechzehntelfinale gibt's dieses Mal. Zu den Top-Favoriten gehören die üblichen Verdächtigen, Europameister Spanien, Weltmeister Argentinien und auch Frankreich. Zum Auftakt spielt heute Mexiko gegen Südafrika. Es ist das gleiche Eröffnungsspiel wie vor genau 16 Jahren zum Start der WM 2010 in Südafrika. Für Deutschland wird's dann am Sonntag zum ersten Mal ernst, gegen WM-Neuling Curaçao.
1: Kanzler Merz hat im Bundestag dafür geworben, beim Reformkurs an einem Strang zu ziehen. Das Spitzentreffen von Regierung und Sozialpartnern gestern nannte er gut und konstruktiv. Entscheidungen gab es aber noch nicht, die sollen Anfang Juli im Koalitionsausschuss fallen. Die Verjährungsfrist bei Vergewaltigung soll verlängert werden. Dafür macht sich Justizministerin Hubig stark. 5 Jahre sind es derzeit, das ist zu kurz, sagte sie dem Redaktionsnetzwerk Deutschland. Mehr von Dirk Justus.
3: Hubig hält 20 Jahre für angemessen, sowie bei vergleichbar schweren Verbrechen auch. Außerdem ist Hubig dafür, dass beim Sex künftig das Prinzip nur Ja heißt Ja gelten soll, um Frauen besser zu schützen. Viele europäische Staaten hätten diese Regelung schon, sagte die SPD-Ministerin. Sie sehe darin ein Vorbild. Um das Thema wird es heute auch bei der Justizministerkonferenz in Hamburg gehen.
1: Die USA haben wieder mehrere Ziele im Iran beschossen. Es gehe bei den Angriffen um Selbstverteidigung, heißt es vom US-Militär. Iranische Medien berichteten von Explosionen im Süden des Landes, in der Nähe der Straße von Hormuz. Bei den Bundesjugendspielen soll es wieder um schneller, höher und weiter gehen. Wie die Bild berichtet, wollen die Bildungsminister der Länder heute beschließen, dass bei den Wettkämpfen der Dritt- und Viertklässler wieder Stoppuhr und Zentimetermaß zum Einsatz kommen.
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3: Viele Wolken sind gerade am Start. Von Westen her kommen verbreitet Schauer rein und teils auch kräftige Gewitter. Im Südwesten kann es länger nass bleiben, während es in der Lausitz bis zum Nachmittag noch sonnig und trocken durchhält. Die Höchstwerte liegen heute zwischen 16 und 26 Grad. Bei Gewittern und in den Bergen sind Sturmböen möglich. Morgen dann Sonne und Wolken, ab und zu ein Schauer oder kurzes Gewitter, maximal 22 Grad.
0: EMR Radiodienst. Den aktuellen Verkehrsservice für deine Region findest du bei diversen Staumelde-Apps, bei Automobilclubs oder auf polizei.de. Wir wünschen dir eine gute Fahrt durchs EMR-Land. Komm gut an.

0: 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Brüllen komisch und tief berührend, das ist Joachim Meyerhoffs autobiografischer Bestsellerroman. Ach, diese Lücke, diese entsetzliche Lücke. Genau den hat Erfolgsregisseur Simon Verhoeven nach Alter weißer Mann und dem Willy Manili Biopic Girl You Know It's True nun fürs Kino verfilmt mit Senta Berger, Bruno Alexander und Michael Wittenborn in den Hauptrollen und viele weitere Stars wie zum Beispiel Caroline Herford, Laura Tonke, David Steeson und Tom Schilling. Jessica Martin verrät uns jetzt mehr über diesen neuen Kinotipp.
1: Joachim ist 20 und zieht zu seinen Großeltern nach München, um Schauspieler zu werden. Sein Ziel ist die Aufnahme an der renommierten Falkenberg-Schule, aber Oma und Opa sehen das Ganze eher skeptisch.
2: Du weißt, diese Prüfung gehört zu den schwersten überhaupt. Es ist vermutlich leichter, ein Astronaut zu werden.
3: Die Schauspielerei ist ja ein sehr spezieller Beruf. Nervenaufreibend, demütigend.
1: Joachim schlägt aber alle Warnungen in den Wind, stellt sich frohen Mutes der neuen Herausforderung und landet schnell auf dem Boden der Tatsachen.
4: Cut! Du Joachim, das reicht nicht. Versuch doch mal einen echten Schmerz zu benutzen. Erinner dich an etwas, das dir wirklich fehlt. Eine Lücke in dir.
1: Doch das ist leichter gesagt als getan und fällt Joachim echt schwer.
5: Was wollen Sie von mir?
6: Die Frage ist, was du hier willst. Ich komme überhaupt nicht an dich ran.
4: Das muss lockerer werden hier.
1: Aufgeben will er aber natürlich auf keinen Fall.
5: Was soll ich machen?
7: Du fixst den Baum.
5: Warum?
3: Ja, das möchte ich auch wissen. Warum?
8: Run away.

0: Aber dazu muss er mit Hilfe seiner skurrilen Großeltern...
1: Diese Lücke! Diese schreckliche Lücke!
2: Diese entsetzliche Lücke.
1: Ach ja, natürlich.
0: Erstmal richtig zu sich selbst finden.
3: Joachim, lächel mal. Und jetzt nicht nur mit dem Mund, sondern mit dem ganzen Körper. Versuch mal mit den Brustwarzen zu lächeln.
4: Könnte interessant werden. Wie es weitergeht mit Joachims Traum von der Schauspielerei und dem WG-Leben mit den Großeltern, kann man sich ab jetzt im Kino in Deutschland ansehen. Und ja, diese Lücke, diese entsetzliche Lücke läuft jetzt. Viel Spaß damit. Und mehr Musik jetzt hier bei uns auf IMR. Ich muss jetzt ganz, ganz, ganz schnell mal ins Kino gehen wieder, weil der Film interessiert mich ganz ehrlich. 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
1: Viele Wolken sind gerade am Start. Von Westen her kommen verbreitet Schauer rein und teils auch kräftige Gewitter. Im Südwesten kann es länger nass bleiben, während es in der Lausitz bis zum Nachmittag noch sonnig und trocken durchhält. Die Höchstwerte liegen heute zwischen 16 und 26 Grad. Bei Gewittern und in den Bergen sind Sturmböen möglich. Morgen dann Sonne und Wolken, ab und zu ein Schauer oder kurzes Gewitter, maximal 22 Grad.
0: EMR Radiodienst. Den aktuellen Verkehrsservice für deine Region findest du bei diversen Staumelde-Apps, bei Automobilclubs oder auf polizei.de. Wir wünschen dir eine gute Fahrt durchs EMR-Land. Komm gut an. 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
2: Wer meine Fahrberichte genau verfolgt, hat schon herausgelesen, dass ich nicht unbedingt der Freund reiner Elektrofahrzeuge bin. Dabei habe ich grundsätzlich gar nichts gegen E-Autos. Aber meine Erfahrungen mit Ladesäulen sprechen einfach nicht dafür, mich dem permanent aussetzen zu wollen. Wäre es Lotto, wäre die Quote mit 2 von 6 ja okay. Aber nur 2-mal erfolgreich laden bei 6 Versuchen ist einfach nervig. Somit bin ich ein großer Freund von Plug-in-Hybriden. Wenn das Laden klappt, ist es schön. Wenn nicht, hat man ja noch den Benziner an Bord. Lexus bietet mit dem NX450H übrigens exakt das Objekt meiner Begierde an.
1: Power und Drive.
2: Was das Thema Antrieb angeht, muss man sich keinerlei Gedanken machen. Lexus hat dem NX450 Plug-in-Hybrid eine Systemleistung von 292 PS spendiert, die von einem 2,5 Liter Benzinmotor mit 147 PS, einem 182 PS starken Elektromotor vorn und einem 54 PS starken Elektromotor hinten erzeugt werden. Tempo 100 erreicht der Wagen nach 6,3 Sekunden, die Höchstgeschwindigkeit bei 200 km/h. Der Energieverbrauch liegt kombiniert als Hybrid bei 2,9 Litern auf 100 Kilometern, im E-Modus kombiniert bei 11,6 Kilowattstunden auf 100 Kilometer. Die rein elektrische Reichweite beträgt kombiniert 71 Kilometer, innerorts 91. Zudem punktet der NX450H Plus auch dann, wenn die Batterie wirklich einmal leer ist. Während bei Mitbewerbern dann häufig der Verbrenner komplett den Antrieb übernehmen muss, agiert beim Lexus ein effizientes, selbstladendes Hybridsystem. Der NX ist dann rund 30% effizienter als der Wettbewerb. Das Plug-in-Hybrid-System des NX450 Plus bietet die Wahl zwischen 4 Fahrmodi. Standardmäßig fährt der Wagen so lange rein elektrisch, bis die elektrische Reichweite ausgeschöpft ist.
1: Die Kosten.
2: Die NX-Baureihe startet mit dem frontgetriebenen NX-Hybrid 350H für 53.700 Euro und endet beim NX450H Plug-in-Hybrid bei 72.990. Dafür bekommt man dann wahlweise den F-Sport oder den Luxury. 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
1: Im Studio André Glatzel. Mexiko gegen Südafrika. Mit diesem Duell startet heute die Fußball-WM in Nordamerika. Fast 6 Wochen lang rollt in Kanada, Mexiko und den USA der Ball. Die Vorfreude ist bei vielen mittlerweile da. Es gibt aber auch weiter Kritik am Turnier. Fabian Hoffmann.
2: Ja, ohne Frage. Da fallen einem natürlich zuallererst die teils astronomischen Ticketpreise ein. Auch sie dürften ein Grund sein, dass etwa die Hotelbranche beispielsweise in den USA bislang eher enttäuscht ist. Dazu kommt die Politik von US-Präsident Trump, Einreisebeschränkungen für Fans und Spieler mancher Länder, Angst vor der Einwanderungsbehörde ICE, der Iran-Krieg und die Folgen davon. Und dann sind da auch noch die teils heftigen Reisestrapazen für die Teams sowie die Zeitverschiebung für die Fans hier. Deutschland steigt am Sonntag gegen Curaçao ins Turnier ein.
1: Justizministerin Hubig will die Verjährungsfrist bei Vergewaltigung auf 20 Jahre verlängern. Die aktuelle Frist von 5 Jahren sei zu kurz, sagte Hubig dem Redaktionsnetzwerk Deutschland. Außerdem plädiert sie dafür, dass beim Sex künftig der Grundsatz nur Ja heißt Ja gelten soll, um Frauen besser zu schützen. Bei den Reformen im Land müssen alle an einem Strang ziehen. Das hat Kanzler Merz im Bundestag gefordert. Es sei schon was geschehen, aber es müsse weitergehen, sagte er bei einer Regierungserklärung. Zu dem Spitzentreffen von Bundesregierung, Arbeitgebern und Gewerkschaften sagte Merz weiter:
3: Dieses lange Gespräch hat in ausgesprochen guter, sehr konstruktiver Atmosphäre stattgefunden. Und wir werden es zu einzelnen Themen auch weiter fortsetzen, meine Damen und Herren.
1: Konkrete Entscheidungen zu Reformen bei den Themen Arbeitsmarkt, Sozialversicherung oder Bürokratieabbau gab es gestern nicht. Die sollen voraussichtlich bei einem Koalitionsausschuss Anfang Juli fallen. Der Ethikrat ist gegen ein gesetzliches Mindestalter für Social Media. Das Gremium will stattdessen ein Schutzkonzept auch für Messenger- und Streamingdienste. Pauschale Verbote seien nicht geeignet für die Herausforderungen der digitalen Welt, heißt es in einer Stellungnahme. Die Reform des Heizungsgesetzes ist noch nicht mal beschlossen und schon überlegt die Linke dagegen zu klagen. Das hat die Fraktion im Bundestag angekündigt. Das Gesetz sei ein Rückschritt in Sachen Klimaschutz und dadurch eventuell verfassungswidrig, heißt es.
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4: Viele Wolken sind gerade am Start. Von Westen her kommen verbreitet Schauer rein und teils auch kräftige Gewitter. Im Südwesten kann es länger nass bleiben, während es in der Lausitz bis zum Nachmittag noch sonnig und trocken durchhält. Die Höchstwerte liegen heute zwischen 16 und 26 Grad. Bei Gewittern und in den Bergen sind Sturmböen möglich. Morgen dann Sonne und Wolken, ab und zu ein Schauer oder kurzes Gewitter, maximal 22 Grad.
0: EMR Radiodienst. Den aktuellen Verkehrsservice für deine Region findest du bei diversen Staumelde-Apps, bei Automobilclubs oder auf polizei.de. Wir wünschen dir eine gute Fahrt durchs EMR-Land. Komm gut an.

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1: Tja, ein Ausschlag an der Hand, Bauchschmerzen oder ein komisches Zwicken im Rücken. Heutzutage rennen die meisten von uns bei solchen Beschwerden nicht mehr gleich zum Arzt, sondern fragen als erstes mal Dr. Google, was es damit auf sich haben kann und was es sein kann und wie man es am besten wieder lindert. Ist ja auch ziemlich praktisch. Das Internet hat keine Öffnungszeiten, enthält ziemlich viel Wissen und vor allem auch Fragen. Sind Fragen erlaubt, die nicht so ganz astrein sind. Nichts muss einem peinlich sein. Aber was haltest du denn von Dr. Google und Co.? Das hat uns jetzt mal interessiert. Wir sind jetzt mal auf die Straße gegangen. Wenn du schon mal bei Krankheiten und Symptomen im Netz gesucht hast, wie waren denn die Ergebnisse? Was hältst du davon?
2: Ich selber benutze Google gar nicht zum Krankheiten nachgucken, weil ich immer gemerkt habe, entweder kommt etwas viel Schlimmeres raus oder es kommt etwas viel Harmloseres.
3: Hilft schon sehr viel, wenn man so Fragen hat oder so. Nein, gar nicht mehr ohne Google.
4: Nachdem ich die Meinung vom Arzt habe, würde ich vielleicht nochmal nachgucken, ob es auch noch andere Meinungen gibt. Aber im Vorfeld würde ich mich nicht unbedingt im Internet darüber schlau machen, weil ich mich vielleicht auch selber verrückt machen würde.
5: Ist eigentlich mein bester Freund, wenn ich Rückfragen habe, also wenn ich nichts weiß, frage ich immer Dr. Google. Alles.
6: Am besten Finger von lassen, weil wenn man googelt, dann findet man ganz viele Antworten, die man nicht hören will und die in der Regel auch nicht so richtig sind, was Krankheiten angeht.
7: Ja, ich gucke schon mal, aber ich steigere mich dann da nicht rein.
1: Meistens ist es ja so, dass dann die Frage nicht gestimmt hat. Hand aufs Herz. Wenn du krank bist oder ein Wehwehchen hast, schaust du auch im Internet nach, was es denn sein könnte? Laut einer aktuellen Forsa-Umfrage machen das nämlich über 90% von uns. Und die suchen erstmal Informationen zu Krankheiten und deren Symptome und ist für sich ja selber mit sich, also man will halt mit sich ins Reine kommen und wissen, was es ist. Das heißt, für fast alle von uns ist Dr. Google in medizinischen Fragen eine zentrale Informationsquelle, was im ersten Schritt ja nicht unbedingt verwerflich klingt, aber auch Risiken bringt. Mario Hartwig weiß mehr.
8: Und jeder Vierte, der sich schon einmal online über Krankheiten und Behandlungsmöglichkeiten informiert hat, konnte sich nach eigener Aussage selbst helfen und auf einen Arztbesuch verzichten. 13% haben sich auch schon einmal eine Selbstdiagnose gestellt. Unter den Jüngeren zwischen 16 und 34 Jahren sogar jeder Fünfte, so die KKH-Umfrage. Handelt es sich um seriöse und aktuelle Informationen, steigert man durch so eine Internetrecherche die eigene Gesundheitskompetenz. Bedenklich wird es aber, wenn man damit einen Arztbesuch vermeiden möchte, erklärt KKH-Psychologin Isabel Wenk.
9: Das Gefährliche an digitalen Selbstdiagnosen ist, dass häufig die Betroffenen eher medizinische Laien sind und die Symptome eben nicht immer korrekt benennen können. Im schlimmsten Fall verzögert eine reine Online-Diagnose die gezielte Behandlung einer Krankheit. Außerdem können Laien schnell auf eine Flut von Diagnosen stoßen, die sie dann auch überfordern, unabhängig davon, welche Online-Quelle sie nutzen.
8: Googelt man nämlich Kopfschmerzen oder Schwindel, erhält man einerseits Ergebnisse wie Stress oder Migräne, andererseits aber auch beängstigende Ergebnisse wie Multiple Sklerose oder Hirntumor.
9: Vor allem Menschen mit psychischen Erkrankungen, wie beispielsweise eine Angst- oder Zwangsstörung, können dann schnell in einen Teufelskreis geraten. In der Folge kann dann eine sogenannte Cyberchondrie entstehen.
8: Cyberchondrie ist die zwanghafte Sucht nach einer Internetdiagnose, bei der Betroffene viele Stunden am Tag nach passenden Erklärungen für ihre Beschwerden suchen und im schlimmsten Fall dramatische Eigendiagnosen stellen.
9: Die Ängste schränken die Lebensqualität der Betroffenen stark ein. Darüber hinaus meiden Menschen mit Cyberchondrie häufig den Gang in die Arztpraxen, weil sie fürchten, entweder nicht ernst genommen zu werden oder dass ihre Eigendiagnose dann bestätigt wird.
8: Ganz allgemein gilt, im Zweifel bitte immer den Arzt oder die Ärztin aufsuchen. Will man sich trotzdem bei Dr. Google informieren, sollte man im Impressum der Seiten nach seriösen Absendern schauen und außerdem bedenken,
9: jeder Krankheitsverlauf ist anders. Also der Austausch mit anderen Nutzern kann hilfreich sein. Man sollte aber nie von Krankheitsschilderungen und Verläufen anderer auf sich selbst schließen.
1: Laut einer aktuellen Studie der KKH, Kaufmännische Krankenkasse, haben über 90% von uns schon mal im Netz nach Informationen zu Krankheiten und deren Symptome recherchiert. Für Informationen eine gute Sache. Ein Arztbesuch ist aber absolut zwingend. Und das sollte Dr. Google nicht ersetzen. Mehr Informationen gibt's unter kkh.de. Mehr Musik jetzt hier bei uns auf EMR. Bleibt bei uns. Stay tuned.

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1: Viele Wolken sind gerade am Start. Von Westen her kommen verbreitet Schauer rein und teils auch kräftige Gewitter. Im Südwesten kann es länger nass bleiben, während es in der Lausitz bis zum Nachmittag noch sonnig und trocken durchhält. Die Höchstwerte liegen heute zwischen 16 und 26 Grad. Bei Gewittern und in den Bergen sind Sturmböen möglich. Morgen dann Sonne und Wolken, ab und zu ein Schauer oder kurzes Gewitter, maximal 22 Grad.
2: EMR Radiodienst. Den aktuellen Verkehrsservice für deine Region findest du bei diversen Staumelde-Apps, bei Automobilclubs oder auf polizei.de. Wir wünschen dir eine gute Fahrt durchs EMR-Land. Komm gut an.
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2: Wie viel Kilometer Luftlinie liegen zwischen München und Berlin? Die Luftlinie, also die direkte Strecke zwischen München und Berlin, beträgt rund 500 Kilometer.
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1: Im Studio André Glatzel. In Nordamerika startet heute die Fußball-WM. Co-Gastgeber Mexiko eröffnet das Turnier gegen Südafrika im legendären Aztekenstadion in Mexico City. Mehr von Fabian Hoffmann.
2: Es ist das erste Stadion überhaupt, in dem schon zum dritten Mal ein WM-Eröffnungsspiel stattfindet. Mit dabei ist auch Pop-Superstar Shakira. Sie performt den WM-Song. Insgesamt 104 Spiele gibt's in Mexiko, Kanada und den USA. So viele wie noch nie. Deutschland ist am Sonntag das erste Mal dran. In Houston, Texas muss das Team gegen WM-Neuling Curaçao ran. Knapp die Hälfte der Menschen in Deutschland will übrigens zum Public Viewing gehen. Viele Hotels und Gastronomen versprechen sich dementsprechend mehr Umsatz. Und auch der Handel hofft wieder auf ein Milliardengeschäft, angeschoben von Trikots, Fernsehern, Snacks und Co.
1: Nach dem Reformgipfel im Kanzleramt sind die Gewerkschaften offen für weitere Spitzentreffen. In einem gemeinsamen Statement heißt es, man stehe jederzeit bereit. Kanzler Merz nannte das Treffen im Bundestag gut und konstruktiv. Konkrete Beschlüsse sollen aber im Koalitionsausschuss nächsten Monat fallen. Deutschland diskutiert weiter über ein Social-Media-Verbot. Der Ethikrat hat sich jetzt dagegen ausgesprochen, dass Kinder und Jugendliche Insta, TikTok und Co. pauschal nicht benutzen dürfen. Jana Klonikowski.
3: Der Ethikrat findet, dass ein Verbot nicht geeignet ist, um die Probleme in den Griff zu bekommen, denn Risiken wie Sucht, Gewalt und Cybermobbing gäbe es ja auch bei den dann erlaubten Messengern oder auch bei Streamingdiensten. Dazu kommt, jedes Verbot kann auch irgendwie umgangen werden. Der Ethikrat ist für ein umfassendes Schutzkonzept. Da geht es etwa darum, Anbieter in die Pflicht zu nehmen, dass Eltern mehr auf die Bildschirmzeit ihrer Kinder achten und dass Smartphones an Schulen weniger oder gar nicht genutzt werden dürfen.
1: Auch nach dem Ende des Tankrabatts will die Koalition schnell eingreifen, sollten die Spritpreise wieder große Sprünge nach oben machen. Das haben die Fraktionsvizes von Union und SPD

0: SPD, Müller und Zorn in der Bild angekündigt. Ende des Monats läuft die Steuersenkung aus. Zum ersten Mal seit 2023 hebt die Europäische Zentralbank den Leitzins wieder an. Der für Sparer wichtige Einlagenzinssatz wird auf 2,25% angehoben. Vorher lag er bei glatt 2%. Die EZB will mit der Zinserhöhung die durch den Krieg im Iran gestiegene Inflation wieder in den Griff bekommen.
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2: Viele Wolken sind gerade am Start. Von Westen her kommen verbreitet Schauer rein und teils auch kräftige Gewitter. Im Südwesten kann es länger nass bleiben, während es in der Lausitz bis zum Nachmittag noch sonnig und trocken durchhält. Die Höchstwerte liegen heute zwischen 16 und 26 Grad. Bei Gewittern und in den Bergen sind Sturmböen möglich. Morgen dann Sonne und Wolken, ab und zu ein Schauer oder kurzes Gewitter, maximal 22 Grad.
1: EMR Radiodienst. Den aktuellen Verkehrsservice für deine Region findest du bei diversen Staumelde-Apps, bei Automobilclubs oder auf polizei.de. Wir wünschen dir eine gute Fahrt durchs EMR-Land. Komm gut an.

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1: Im Notfall zählt, wie bekannt, jede Sekunde. Doch oft fehlen die Rettungskräfte und oft fehlen wichtige Informationen über den Patienten. Genau hier setzt eine neue digitale Lösung an, die direkt aufs Smartphone kommt. Mit ihr können nämlich Rettungskräfte schnell und noch gezielter helfen und im Ernstfall dann sogar Leben retten. Ja, wie genau das funktioniert, hat Danica Grosser anlässlich des Tag des Notfalls herausgefunden.
2: Im Ernstfall noch schneller und gezielter helfen und Leben retten. Das ist das Ziel des sogenannten ADAC-Notfallpasses. Eine digitale Karte im Smartphone-Wallet, in der sich wichtige persönliche und medizinische Angaben speichern lassen. Rettungskräfte können die Daten im Notfall mit ihrer Einsatzsoftware auslesen, auch offline.
3: Der Service ist komplett kostenlos und steht allen ab 16 Jahren offen. Es spielt keine Rolle, ob jemand ADAC-Mitglied ist oder nicht. Besonders hilfreich ist der Pass auch für Familien mit Kindern oder pflegebedürftigen Angehörigen. Denn für sie können dort auch Kontaktpersonen hinterlegt werden, die im Ernstfall die Betreuung übernehmen können.
2: Erklärt Christiane Hähnel vom ADAC. Auf dem Notfallpass befinden sich neben persönlichen Angaben aber auch medizinische Infos, wie Allergien, Vorerkrankungen, Medikamente oder die Blutgruppe. Wer Implantate wie einen Herzschrittmacher hat oder schwanger ist, kann das ebenfalls eintragen. Genauso lassen sich Informationen über eine Vorsorgevollmacht, die Patientenverfügung oder einen Organspendeausweis hinterlegen. Und ganz wichtig,
3: die Datensicherheit hat beim ADAC höchste Priorität. Alle Angaben sind verschlüsselt im QR-Code gespeichert und selbst wenn ein Smartphone verloren geht, können Dritte die Daten nicht auslesen. Zugriffe erhalten ausschließlich Rettungskräfte über ihre Einsatzsoftware.
2: Der ADAC-Notfallpass bringt nicht nur Vorteile im Alltag, sondern kann auch auf Auslandsreisen eine echte Hilfe sein.
3: Über den persönlichen Login auf adac.de lassen sich nämlich die Daten per Klick auf Englisch übersetzen. So wird die Kommunikation mit Ärzten oder Sanitätern deutlich vereinfacht. Der ADAC-Notfallpass ist damit ein kleiner digitaler Helfer, der überall Leben retten kann.
1: Der digitale ADAC-Notfallpass macht wichtige Notfalldaten sofort verfügbar und kann im Ernstfall den Rettungskräften, egal wo auf der Welt, im Entscheidenden die entscheidenden Informationen liefern. Daten retten Leben. Weitere Infos gibt's auch unter adac.de/Notfallpass und natürlich auch ganz gezielt im Internet. Ja, und mehr Musik jetzt hier bei uns auf EMR, die gibt's jetzt auch. Do you love me too?

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1: Viele Wolken sind gerade am Start. Von Westen her kommen verbreitet Schauer rein und teils auch kräftige Gewitter. Im Südwesten kann es länger nass bleiben, während es in der Lausitz bis zum Nachmittag noch sonnig und trocken durchhält. Die Höchstwerte liegen heute zwischen 16 und 26 Grad. Bei Gewittern und in den Bergen sind Sturmböen möglich. Morgen dann Sonne und Wolken, ab und zu ein Schauer oder kurzes Gewitter, maximal 22 Grad.
2: EMR Radiodienst. Den aktuellen Verkehrsservice für deine Region findest du bei diversen Staumelde-Apps, bei Automobilclubs oder auf polizei.de. Wir wünschen dir eine gute Fahrt durchs EMR-Land. Komm gut an.
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2: Welcher Hunderasse gehört Kommissar Rex an? Unter dem Serientitel Kommissar Rex wurde ab den 90er Jahren eine Krimiserie ausgestrahlt, in der ein Polizeihund namens Rex der Hauptdarsteller war. Rex gehörte der Rasse des deutschen Schäferhundes an.
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1: Im Studio André Glatzel. Mit dem Spiel Mexiko gegen Südafrika startet heute die XXL-Fußball-WM. 48 Teams sind dieses Jahr dabei, 104 Spiele wird es in den kommenden Wochen geben. Fabian Hoffmann hat die Details.
2: Mehr Teams heißt auch, dieses Jahr sind Nationen dabei, die im alten Modus keine Chance auf ein WM-Ticket gehabt hätten. 4 WM-Debütanten gibt's: Jordanien, Kap Verde, Usbekistan und Curaçao. Und gegen Curaçao muss die DFB-Elf am Sonntag als erstes ran. Ebenfalls neu, einige Regeln. Das beginnt schon vor dem Spiel. Dann steht der gesamte Kader zur Nationalhymne auf dem Rasen. Nicht in einer Reihe, sondern um den Mittelkreis. Der Schiedsrichter zeigt etwa bei Einwürfen einen Countdown an. Das soll für mehr Spielfluss sorgen. Und der Videoschiedsrichter darf öfter eingreifen, beispielsweise bei zu Unrecht gegebenen Ecken.
1: Kanzler Merz hat im Bundestag dafür geworben, beim Reformkurs an einem Strang zu ziehen. Das Spitzentreffen von Regierung und Sozialpartnern gestern nannte er gut und konstruktiv. Entscheidungen gab es aber noch nicht, die sollen Anfang Juli im Koalitionsausschuss fallen. Die Verjährungsfrist bei Vergewaltigung soll verlängert werden. Dafür macht sich Justizministerin Hubig stark. 5 Jahre sind es derzeit, das ist zu kurz, sagte sie dem Redaktionsnetzwerk Deutschland. Mehr von Dirk Justes.
3: Hubig hält 20 Jahre für angemessen, sowie bei vergleichbar schweren Verbrechen auch. Außerdem ist Hubig dafür, dass beim Sex künftig das Prinzip nur Ja heißt Ja gelten soll, um Frauen besser zu schützen. Viele europäische Staaten hätten diese Regelung schon, sagte die SPD-Ministerin. Sie sehe darin ein Vorbild. Um das Thema wird es heute auch bei der Justizministerkonferenz in Hamburg gehen.
1: Dem britischen Premierminister Keir Starmer laufen die Minister weg. Nach dem Gesundheitsminister hat nun auch der Verteidigungsminister Halsey seinen Rücktritt erklärt. Er sei unzufrieden mit dem Budget seines Ressorts, heißt es in einem Online-Statement. In den USA ist die Inflationsrate auf 4,2% geklettert und die Reaktion von Donald Trump? Ich liebe die Inflation, sagt der Präsident. Von den Demokraten heißt es, das zeigt, wie Trump die finanziellen Probleme der Menschen missachtet.
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3: Viele Wolken sind gerade am Start. Von Westen her kommen verbreitet Schauer rein und teils auch kräftige Gewitter. Im Südwesten kann es länger nass bleiben, während es in der Lausitz bis zum Nachmittag noch sonnig und trocken durchhält. Die Höchstwerte liegen heute zwischen 16 und 26 Grad. Bei Gewittern und in den Bergen sind Sturmböen möglich. Morgen dann Sonne und Wolken, ab und zu ein Schauer oder kurzes Gewitter, maximal 22 Grad.
0: EMR Radiodienst. Den aktuellen Verkehrsservice für deine Region findest du bei diversen Staumelde-Apps, bei Automobilclubs oder auf polizei.de. Wir wünschen dir eine gute Fahrt durchs EMR-Land. Komm gut an.

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1: Viele Wolken sind gerade am Start. Von Westen her kommen verbreitet Schauer rein und teils auch kräftige Gewitter. Im Südwesten kann es länger nass bleiben, während es in der Lausitz bis zum Nachmittag noch sonnig und trocken durchhält. Die Höchstwerte liegen heute zwischen 16 und 26 Grad. Bei Gewittern und in den Bergen sind Sturmböen möglich. Morgen dann Sonne und Wolken, ab und zu ein Schauer oder kurzes Gewitter, maximal 22 Grad.
2: EMR Radiodienst. Den aktuellen Verkehrsservice für deine Region findest du bei diversen Staumelde-Apps, bei Automobilclubs oder auf polizei.de. Wir wünschen dir eine gute Fahrt durchs EMR-Land. Komm gut an. 6x3 volle Pulle.

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1: Im Studio André Glatzel. Fußballfans weltweit fiebern darauf hin. Heute geht die Weltmeisterschaft los. Das Turnier in Nordamerika wird das größte aller Zeiten, Fabian Hoffmann berichtet.
2: Kanada, Mexiko und die USA sind die Gastgeber. Der Großteil der 104 Spiele findet in den USA statt. Mit 48 Teams dauert die Gruppenphase so lange wie noch nie und auch ein 16-Finale gibt's dieses Mal. Zu den Top-Favoriten gehören die üblichen Verdächtigen, Europameister Spanien, Weltmeister Argentinien und auch Frankreich. Zum Auftakt spielt heute Mexiko gegen Südafrika. Es ist das gleiche Eröffnungsspiel wie vor genau 16 Jahren zum Start der WM 2010 in Südafrika. Für Deutschland wird's dann am Sonntag zum ersten Mal ernst gegen WM-Neuling Curaçao.
1: Der Ethikrat ist gegen ein gesetzliches Mindestalter für Social Media. Das Gremium will stattdessen ein Schutzkonzept auch für Messenger- und Streamingdienste. Pauschale Verbote seien nicht geeignet für die Herausforderungen der digitalen Welt, heißt es in einer Stellungnahme. Nach dem Reformgipfel im Kanzleramt sind die Gewerkschaften bereit zu weiteren Spitzentreffen. Zu einzelnen Themen sollte es einen vertieften Austausch geben. Man stehe jederzeit bereit, heißt es in einem gemeinsamen Statement. Ähnlich äußerte sich Kanzler Merz in einer Regierungserklärung im Bundestag. Das Treffen nannte er gut und konstruktiv.
3: Ich möchte, dass wir zuhören, dass wir dann aber auch Entscheidungen treffen und genau daran arbeiten wir in der Bundesregierung.
1: Konkrete Beschlüsse zu Arbeitsmarktreformen oder Bürokratieabbau gab es bei dem Treffen nicht. Die soll es voraussichtlich bei einem Koalitionsausschuss im kommenden Monat geben. Im Krieg der USA gegen den Iran droht eine weitere Eskalation. US-Präsident Trump schreibt auf seiner Online-Plattform, dass er den Iran kommende Nacht sehr heftig angreifen will. Außerdem drohte er damit, die Kontrolle über Öl- und Gasmärkte des Landes zu übernehmen. Seit Wochen warten Forscher darauf, nun hat das Wetterphänomen El Niño begonnen. Das hat die US-Wetterbehörde bekannt gegeben. Alle paar Jahre erwärmt sich das Wasser auf Äquatorhöhe im Pazifik sehr stark, was Auswirkungen auf das Wetter auf der ganzen Welt hat.
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4: Viele Wolken sind gerade am Start. Von Westen her kommen verbreitet Schauer rein und teils auch kräftige Gewitter. Im Südwesten kann es länger nass bleiben, während es in der Lausitz bis zum Nachmittag noch sonnig und trocken durchhält. Die Höchstwerte liegen heute zwischen 16 und 26 Grad. Bei Gewittern und in den Bergen sind Sturmböen möglich. Morgen dann Sonne und Wolken, ab und zu ein Schauer oder kurzes Gewitter, maximal 22 Grad.
0: EMR Radiodienst. Den aktuellen Verkehrsservice für deine Region findest du bei diversen Staumelde-Apps, bei Automobilclubs oder auf polizei.de. Wir wünschen dir eine gute Fahrt durchs EMR-Land. Komm gut an.
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Wir haben alles vorbereitet. Schön, dass du deinen Lieblingssender eingeschaltet hast. Ja, dann kann es jetzt losgehen. Und damit hallo hier aus dem Soundtrack Studio in Köln zu einer neuen Ausgabe des Soundtracks deines Lebens. Das sagt Ihnen und euch, ihr und euer Robert Rossbach. Eine Frage am Anfang: Wo hört man die neuesten Hits aus der ganzen Welt als erstes? Die Antwort lautet hier im Soundtrack deines Lebens. Und damit hallo und willkommen zur Ausgabe Nummer 322 des Soundtracks. Wir spielen die nächsten beiden Stunden die neuesten Hits aus der ganzen Welt. In der zweiten Stunde dabei heute wieder eine Yesterday-Gruppe oder ein Yesterday-Star der Woche. Wir haben Soundtrack All-Time Classics dabei, den Blick auf die internationalen Hitparaden und ich sage wie immer gute Unterhaltung.

Musik aus dem erfolgreichsten Filmmusical der 70er Jahre. John Travolta war das. Greased Lightning, der Swinging Opener. So heißt dieses Programm, du hörst es auf deinem Lieblingssender. Und hier am Anfang des Programms, da kommen unsere Kontaktdaten. Wenn du Fragen, Anregungen oder Musikwünsche für den Soundtrack haben solltest. Man erreicht uns bei Facebook. Die Seite bei Facebook lautet Robert Rosbach Music minus Memories. Wiederhole, Facebook Robert Rosbach Music minus Memories. Anregungen, Fragen, Musikwünsche gerne über den Messenger. Da kommt eine ganz beliebte Rubrik im Soundtrack. Hier die Rubrik des Disco-Klassikers. Wir gehen in die 70er Jahre, als die Dance-Music noch Disco-Music genannt wurde. 1978 heute, Instant Funk, I got my mind made up.

0: Erstveröffentlichung von diesem Titel war 1978. 79 dann ein großer Hit, Instant Funk aus den USA, I Got My Mind Made Up, der Disco-Klassiker.
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0: Erstes Powerplay heute kommt aus Italien. Hier ist Soundtrack-Liebling Annalisa und Maschio.

0: klingt die aktuelle Nummer 1 aus Italien. Annalisa ist Nummer 1 Powerplay heute mit Maschio.
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0: Und wir schauen, aus welchen Ländern wir heute neue Musik dabei haben. Es gibt neue Musik aus Kolumbien. Neue Musik aus Frankreich. Neue Musik aus Spanien. Dann einen neuen Titel aus den USA und der erste neue Titel heute, der kommt aus dem United Kingdom.
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0: Neue Musik dabei von Sophie Alex Baxter. Neue Single heißt

0: seit über 20 Jahren, ist sie immer wieder erfolgreich. Sophie Alex Baxter aus Großbritannien. Neue Single heute von ihr, der Titel Taste.
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Im Jahre 2021 ist uns dieser Titel von einer gewissen Lola Young aufgefallen. Fake. Es war damals nur ein Minor-Hit, aber seitdem steht sie auf

0: zum ersten Mal im Soundtrack zu hören. Lola Young, Messy. Und was ist es mittlerweile? Ein Welthit. In ganz Europa war das Nummer 1. Lola und Messy. Von Lola Young jetzt neue Musik.
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0: Neue Musik. Von Lola Young, die neue Single, wird es ein Hit. Hier ist One Thing. 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

0: Das Ganze ist etwas gewöhnungsbedürftig. Mal sehen, ob es wieder ein Hit wird. Lola Young. Neue Single. One Thing.
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0: Aus dem Jahre 2002. Good Tricks präsentiert Andrea Brown. It's Love Tripping. Ein Klassiker.

0: einer der großen Dance-Klassiker der 2000er Jahre. 2006. Die Mixer Goldrix. Gesang Andrea Brown. It's Love Tripping.
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0: Und da sind wir zurück mit dem nächsten Block des heutigen Soundtracks deines Lebens. Man kann uns immer noch hören hier auf deinem Lieblingssender. Wir haben vorbereitet in den nächsten 30 Minuten Folgendes. 10 Minuten etwa der Blick auf die britische Hitparade. Da schauen wir auf die aktuelle Nummer 1. Auch schauen wir auf die aktuelle Nummer 1 der Billboard Hot 100 Airplay Country Charts. Das etwas später. Und es gibt auch in diesen 30 Minuten einen Rückblick auf den ESC, auf den Eurovision Song Contest.
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In der letzten Soundtrack-Sendung haben wir das vorgestellt. Jetzt spielen es die großen Sender in Europa, Cyril und James Blunt mit Tears Dry Tonight. Soundtrack. Jetzt unsere kleine ESC-Nachlese auf den 69. ESC. Der fand ja am 17. Mai in Basel statt. Wir schauen auf die Top 4 und spielen die Plätze 1, 3 und 4 nochmal. Gewonnen hat ja, und damit beginnen wir, JJ aus Österreich, bürgerlicher Name Johannes Peach. 24 Jahre alt ist er. Und wir hören gleich Wasted Love. Platz 2, überraschenderweise, für Yuval Raphael aus Israel. A New Day Will Rise. Dann hören wir Platz 3, Publikumsliebling Tommy Cash, Espresso Macchiato, und Kai aus Schweden, Barabara Bastu. Viel Spaß dabei.

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1: Viele Wolken sind gerade am Start. Von Westen her kommen verbreitet Schauer rein und teils auch kräftige Gewitter. Im Südwesten kann es länger nass bleiben, während es in der Lausitz bis zum Nachmittag noch sonnig und trocken durchhält. Die Höchstwerte liegen heute zwischen 16 und 26 Grad. Bei Gewittern und in den Bergen sind Sturmböen möglich. Morgen dann Sonne und Wolken, ab und zu ein Schauer oder kurzes Gewitter, maximal 22 Grad.
2: 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Den aktuellen Verkehrsservice für deine Region findest du bei diversen Staumelde-Apps, bei Automobilclubs oder auf polizei.de. Wir wünschen dir eine gute Fahrt durchs EMR-Land. Komm gut an.

Jawohl, höchste Zeit, um nach London zu gehen, um zu schauen, was diese Woche Nummer 1 in den Download-Charts in Großbritannien ist. Da gibt es keine Veränderung. Siebte Woche jetzt, Nummer 1, Alex Warren hat's wieder geschafft. Und wir spielen es nochmal. Hier ist Ordinary. UK's official.

Die Briten lieben Alex Warren. Siebte Woche jetzt Nummer 1 in Großbritannien. Alex und Ordinary. Echte Soundtrack-Hörer wissen, dass man in diesem Programm Woche für Woche die neuesten Hits aus der ganzen Welt hören kann. Jetzt gibt es Musik aus Großbritannien, Musik, die viel im britischen Radio gespielt wird. Hier ist die neue Single von Louise, Borderline.

0: immer noch Nummer 1 in den deutschen Verkaufshitparaden in den Download-Charts. Ed Sheeran diese Woche und Shisa, genau.
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0: So, da kommt der Rhythmuswechsel. Immer noch Nummer 1 in den Billboard Hot 100 Airplay Country Charts. Hier Morgan Wallen und sein Titel I'm the Problem.

In den Billboard Hot 100 Airplay Country Charts ist dieser Titel jetzt 4 Wochen die Nummer 1. Morgan Wallen und I Am The Problem.

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1: Im Studio Lisa Schwarzkopf. Fußballfans weltweit fiebern darauf hin. Heute geht die Weltmeisterschaft los. Das Turnier in Nordamerika wird das größte aller Zeiten. Fabian Hoffmann berichtet.
2: Kanada, Mexiko und die USA sind die Gastgeber. Der Großteil der 104 Spiele findet in den USA statt. Mit 48 Teams dauert die Gruppenphase so lange wie noch nie und auch ein 16-Finale gibt's dieses Mal. Zu den Top-Favoriten gehören die üblichen Verdächtigen, Europameister Spanien, Weltmeister Argentinien und auch Frankreich. Zum Auftakt spielt heute Mexiko gegen Südafrika. Es ist das gleiche Eröffnungsspiel wie vor genau 16 Jahren zum Start der WM 2010 in Südafrika. Für Deutschland wird's dann am Sonntag zum ersten Mal ernst gegen WM-Neuling Curaçao.
1: Bei den Reformen im Land darf nicht nachgelassen werden. Das hat Kanzler Merz bei einer Regierungserklärung im Bundestag gesagt. Das Spitzentreffen gestern von Regierung und Sozialpartnern nannte er gut und konstruktiv. Konkrete Entscheidungen zu Reformen bei den Themen Arbeitsmarkt, Sozialversicherung oder Bürokratieabbau gab es gestern nicht. Die sollen voraussichtlich bei einem Koalitionsausschuss Anfang Juli fallen. Die Reform des Heizungsgesetzes ist noch nicht mal beschlossen und schon überlegt die Linke dagegen zu klagen. Das hat die Fraktion im Bundestag angekündigt. Das Gesetz sei ein Rückschritt in Sachen Klimaschutz und dadurch eventuell verfassungswidrig, heißt es. Der Ethikrat ist gegen ein gesetzliches Mindestalter für Social Media. Das Gremium will stattdessen ein Schutzkonzept, auch für Messenger und Streamingdienste. Pauschale Verbote seien nicht geeignet für die Herausforderungen der digitalen Welt, heißt es in einer Stellungnahme. Zum ersten Mal seit 2023 hebt die Europäische Zentralbank den Leitzins wieder an. Der für Sparer wichtige Einlagenzinssatz wird auf 2,25% angehoben. Vorher lag er bei glatt 2%. Die EZB will mit der Zinserhöhung die durch den Krieg im Iran gestiegene Inflation wieder in den Griff bekommen.
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3: Viele Wolken sind gerade am Start. Von Westen her kommen verbreitet Schauer rein und teils auch kräftige Gewitter. Im Südwesten kann es länger nass bleiben, während es in der Lausitz bis zum Nachmittag noch sonnig und trocken durchhält. Die Höchstwerte liegen heute zwischen 16 und 26 Grad. Bei Gewittern und in den Bergen sind Sturmböen möglich. Morgen dann Sonne und Wolken, ab und zu ein Schauer oder kurzes Gewitter, maximal 22 Grad.
0: EMR Radiodienst. Den aktuellen Verkehrsservice für deine Region findest du bei diversen Staumelde-Apps, bei Automobilclubs oder auf polizei.de. Wir wünschen dir eine gute Fahrt durchs EMR-Land. Komm gut an.

0: Und damit hallo und willkommen zur zweiten Stunde unseres heutigen Soundtrack-Extras Zurück in die 80er. In dieser zweiten Stunde haben wir Künstler wie Cyndi Lauper, Cook Robin, Hazel Dean, Paul Young, Joe Jackson, Champagne und viele, viele mehr auf unserer Playlist. Und ich sage auch jetzt wieder, gute Unterhaltung.
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0: Und beginnen wollen wir diese zweite Stunde mit einem Hit von Madonna 1984 mit Like a Virgin.

erste Madonna-Hit, das war 1984 natürlich Holiday. Das war ihr zweiter Hit, im Oktober 84 erschienen. Und wieder ein großer Hit, ein zweiter großer Hit für Madonna, Like a Virgin. 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Rock'n'Roll! Er gehört zu den besten Rock'n'Rollern aller Zeiten, Tom Petty and the Heartbreakers, I Won't Back Down.

Der ist leider schon von uns gegangen. Tom Petty und seine Heartbreakers. Einer seiner ganz großen Rocknummern. 1989 war das. I won't back down. Jetzt geht's nach Großbritannien. Der Wave der 80er Jahre. Seltener Oldie geworden mittlerweile. Wir spielen's heute nochmal. Die Thompson Twins und ihren Titel Hold Me Now.

MC Michael G und DJ Sven waren zwei DJs aus den Niederlanden. Ihr Titel Holiday Rap war einer der größten Sommerhits des Jahres 1986. Die Karriere von Cyndi Lauper, gebürtige New Yorkerin, begann im Jahre 1983 mit diesem Titel. Wir erinnern in diesem Soundtrack extra heute an Girls Just Wanna Have Fun.

time after time. True Colors oder I Drove All Night. Alles große Hits von Cyndi Lauper. Das war der Beginn ihrer großartigen Karriere. 1983. Girls Just Wanna Have Fun.

Sehr erfolgreiche Rhythm and Blues Musik hier aus den 80er Jahren. Leider nur ein One-Hit-Wonder. Champagne 1981 mit How About

So klang die Rockmusik der 80er Jahre. Einer der größten Rockhits des Jahres 1987 von der Cutting Crew. I just died in your arms tonight. Und immer wieder haben wir in unserem heutigen Soundtrack extra zurück in die 80er Soundtrack All-Time Classics bzw. One-Hit-Wonders im Programm dabei. Das ist wieder so ein One-Hit-Wonder, hört man gar nicht mehr im Radio. Heute erinnern wir an Orange Juice 1902.

Ein extravaganter Sound war das hier bei diesem Titel, bei diesem One-Hit-Wonder. Orange Juice, ihr Hit, ihr einziger Hit. 1982 heute gespielt, Rip It Up. Tja, und damit nochmal hallo und willkommen hier auf deinem Lieblingssender bei unserem heutigen Soundtrack extra zurück in die 80er. Wir spielen bereits seit über anderthalb Stunden die größten Hits wieder mal der 80er Jahre und wir haben noch 30 Minuten Sendezeit. Weiter geht's jetzt mit diesem Soundtrack Dance Klassiker. Und wieder so ein Titel, den man kaum noch im Radio hören kann. Außer man hört natürlich den Soundtrack. Heute mit diesem Soundtrack extra zurück in die 80er. Aveline, Champagne King und Shame.

0: Fillers des Jahres 1982. Die großartige Evelyn Champagne King. Und das war die Maxi-Version von Shame.
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2: Viele Wolken sind gerade am Start. Von Westen her kommen verbreitet Schauer rein und teils auch kräftige Gewitter. Im Südwesten kann es länger nass bleiben, während es in der Lausitz bis zum Nachmittag noch sonnig und trocken durchhält. Die Höchstwerte liegen heute zwischen 16 und 26 Grad. Bei Gewittern und in den Bergen sind Sturmböen möglich. Morgen dann Sonne und Wolken, ab und zu ein Schauer oder kurzes Gewitter, maximal 22 Grad.
1: EMR Radiodienst. Den aktuellen Verkehrsservice für deine Region findest du bei diversen Staumelde-Apps, bei Automobilclubs oder auf polizei.de. Wir wünschen dir eine gute Fahrt durchs EMR-Land. Komm gut an.

0: Ja, sie war auch eine Ikone der Dance-Music der 80er Jahre. Aus London, Hazel Dean. Und einer ihrer Hits damals, 84, das Jahr, Searching, I Gotta Find a Man.
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Das waren exklusive Grüße von Annie Lennox und Dave Stewart, natürlich von den Eurythmics, an alle Soundtrack-Hörer. Eine ihrer großen Hits 1982, Love is a Stranger. Und wir bleiben in Großbritannien und auch im Jahre 1982 und spielen Musik von Joe Jackson, geboren 1954 in Burton-upon-Trent. Das liegt in Staffordshire in Großbritannien natürlich. Hier ist sein größter Hit, sein bekanntester, 1982, Joe und Stepping Out.

0: Unbedingt noch in diese Playlist heute, hatten wir auch angekündigt. Cock Robin, 1986, heute noch eine Radio-Hit. Just Around the Corner.
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0: Für einen letzten Titel soll es heute noch reichen in unserem Soundtrack-Extra zurück in die 80er Jahre. Wir gehen in die Mitte der 80er Jahre ins Jahr 1985. Einer der schönsten Titel des Jahrzehnts und von Mr. Bruce Springsteen. Hier ist I'm on Fire.

0: Der großartige Bruce Springsteen macht heute den letzten Titel in unserem Soundtrack Extra 1985. I'm on fire. Robert Wasper sagt jetzt auf Wiederhören, denn das war's dann für heute. Das war unser heutiges Soundtrack Extra.
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2: Im Studio Lisa Schwarzkopf. Anpfiff für die Fußball-WM in Nordamerika. Das XXL-Turnier startet heute. Am Abend steigt in Mexico City das Eröffnungsspiel zwischen Co-Gastgeber Mexiko und Südafrika. In den kommenden fast 6 Wochen rollt in Mexiko, Kanada und den USA der Ball. 104 Spiele wird es insgesamt geben, so viele wie noch nie. Zu den Top-Favoriten gehören Europameister Spanien, Weltmeister Argentinien und Frankreich. Für Deutschland wird es am Sonntag zum ersten Mal ernst gegen WM-Neuling Curaçao. Auch nach dem Ende des Tankrabatts will die Koalition schnell eingreifen, sollten die Spritpreise wieder große Sprünge nach oben machen. Das haben die Fraktionsvizes von Union und SPD, Müller und Zorn, in der Bild angekündigt. Ende des Monats läuft die Steuersenkung aus. Die Verjährungsfrist bei Vergewaltigung soll verlängert werden. Dafür macht sich Justizministerin Hubig stark. 5 Jahre sind es derzeit, das ist zu kurz, sagte sie dem Redaktionsnetzwerk Deutschland. Mehr von Dirk Justes.
3: Hubig hält 20 Jahre für angemessen, sowie bei vergleichbar schweren Verbrechen auch. Außerdem ist Hubig dafür, dass beim Sex künftig das Prinzip nur Ja heißt Ja gelten soll, um Frauen besser zu schützen. Viele europäische Staaten hätten diese Regelung schon, sagte die SPD-Ministerin. Sie sehe darin ein Vorbild. Um das Thema wird es heute auch bei der Justizministerkonferenz in Hamburg gehen.
2: In den USA ist die Inflationsrate auf 4,2% geklettert und die Reaktion von Donald Trump: Ich liebe die Inflation, sagt der Präsident. Von den Demokraten heißt es, das zeigt, wie Trump die finanziellen Probleme der Menschen missachtet. Bei Bundesjugendspielen soll es wieder um schneller, höher und weiter gehen. Wie die Bild berichtet, wollen die Bildungsminister der Länder heute beschließen, dass bei den Wettkämpfen der Dritt- und Viertklässler wieder Stoppuhr und Zentimetermaß zum Einsatz kommen.
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3: Viele Wolken sind gerade am Start. Von Westen her kommen verbreitet Schauer rein und teils auch kräftige Gewitter. Im Südwesten kann es länger nass bleiben, während es in der Lausitz bis zum Nachmittag noch sonnig und trocken durchhält. Die Höchstwerte liegen heute zwischen 16 und 26 Grad. Bei Gewittern und in den Bergen sind Sturmböen möglich. Morgen dann Sonne und Wolken, ab und zu ein Schauer oder kurzes Gewitter, maximal 22 Grad.
1: EMR Radiodienst. Den aktuellen Verkehrsservice für deine Region findest du bei diversen Staumelde-Apps, bei Automobilclubs oder auf polizei.de. Wir wünschen dir eine gute Fahrt durchs EMR-Land. Komm gut an.

0: EMR Radiodienst. Den aktuellen Verkehrsservice für deine Region findest du bei diversen Staumelde-Apps, bei Automobilclubs oder auf polizei.de. Wir wünschen dir eine gute Fahrt durchs EMR-Land. Komm gut an.
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2: 1.1.2026. Hier ist EMR, dein Radio mit History am heutigen Donnerstagabend, Neujahrstag. Ja, live aus Kolmstein und mit viel Musik, wie ihr es von uns gewöhnt seid. Also stay tuned, bleibt dran und gutes, neues, gesundes und erfolgreiches Jahr. Ja, schauen wir mal, was uns alles bringt und was uns jetzt erwartet, ist zum Beispiel The East Side Beat, Paul Bennett und Zaria McCoy hier bei uns auf EMR. Ich bin Franz Jumba. Servus, hallo.

Die Pet Shop Boys hier bei uns auf EMR am heutigen 1. Januar 2026 mit Suburbia. Die Vorstädte waren das. Damen und Herren, liebe Freunde der gepflegten Radiounterhaltung heute am 1. Januar. Ja, ich hoffe, eure Vorsätze sind noch einigermaßen intakt und nicht schon gebrochen.

wie bei so den einen oder anderen Kunden, was ich mir gut vorstellen kann. Unsere Vorsätze fürs neue Jahr sind, euch weiterhin mit guter Musik zu versorgen und nicht zu vergessen, öfters mal live am Donnerstag zu sein. So wie heute zum Beispiel gleich zur Feier des Tages am heutigen 1. Januar 2026. Wir haben eben gehört, Musik aus den 70er, 80er, 90er Jahren. Genauso werden wir auch weitermachen bis um 22 Uhr hier bei uns auf EMR. Und in der Timeline warten dann noch zum Beispiel Dr. Hook, Paul Simon, die Doobie Brothers sind dabei, Curiosity ist mit dabei, Peter Kendall, Luisa Fernandez sind mit dabei und viele, viele mehr aus den 70er, 80er, 90er Jahren hier bei uns auf EMR.

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1: Ja, sie hat's wieder getan. She Did It von Eric Carmen ist jetzt dran. Und den Anfang machen die Doobie Brothers. What a Fool Believes.

She did it. Schön, dass es getan hat. Ich hätte jetzt noch auf die schnelle Britney Spears gesucht mit Oops, I Did It Again, aber das wollte ich euch ja dann doch jetzt auf die Schnelle so nicht antun. Hier ist EMR mit History am 1. Januar 2026. Ja, wir sind heute noch ein bisschen wortfaul nach der Feier gestern Abend und ich denke, euch geht's genauso. Wir werden uns ein bisschen mit Musik berieseln lassen und eins wollte ich euch noch sagen, der Schnee kommt. Also ich weiß ja nicht, wie Weihnachten bei euch war. Bei uns war es weiß, zwar nicht mit Schnee, sondern so mehr oder minder ziemlich stark angereift. Aber gestern ist dann schlussendlich dann doch das Weiße aufgetaucht. Das war nicht Koks, nein, es war Schnee und zwar in rauen Mengen. Bis heute Morgen hatten wir dann so 5 bis 10 cm auf der Straße, war auch ganz angenehm, gehört ja eigentlich zum Winter. Und man muss ja auch gar nicht so erstaunt sein, dass es dann im Januar schneit, aber der eine oder andere hat sich dann doch ein bisschen überfordert gezeigt. In diesem Sinne, es kommt noch mehr und darauf sollten wir uns vorbereiten. Unter anderem auch mit guter Musik, mit zum Beispiel von Dr. Hook. Und ja, jetzt dürften wir sie endlich spielen, ne? Luisa Fernandes und Peter Kent, die wartet schon nämlich eine ganze Weile. Aber zuerst haben wir hier ja so ein kleines Mädel aus den 90ern, damals wirklich riesen Hits geliefert mit Don't Let Me Know, Don't Let Me Be The Last You Know. So stimmt's. Britney Spears hier bei uns auf EMR. Ja, jetzt bin ich in der Anordnung. Ja, 4 ist es hier, der 4er.

Luisa Fernandez und Peter Kent, Solo por ti, hier bei uns auf EMR. 86 war das im Sommer, schön war's. Kann man nur sagen, es war wirklich schön, war wirklich interessant seinerzeit. Aber ein halbes Jahr später kam unser nächster Maxi-Tipp auf und in die Charts. Und die Band kam aus München, hatte damals einen Riesenerfolg. Und die Maxi muss man sich echt auf der Zunge zergehen lassen. Jetzt auf EMR.

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1: Viele Wolken sind gerade am Start. Von Westen her kommen verbreitet Schauer rein und teils auch kräftige Gewitter. Im Südwesten kann es länger nass bleiben, während es in der Lausitz bis zum Nachmittag noch sonnig und trocken durchhält. Die Höchstwerte liegen heute zwischen 16 und 26 Grad. Bei Gewittern und in den Bergen sind Sturmböen möglich. Morgen dann Sonne und Wolken, ab und zu ein Schauer oder kurzes Gewitter, maximal 22 Grad.
0: EMR Radiodienst. Den aktuellen Verkehrsservice für deine Region findest du bei diversen Staumelde-Apps, bei Automobilclubs oder auf polizei.de. Wir wünschen dir eine gute Fahrt durchs EMR-Land. Komm gut an.

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1: Im Studio Lisa Schwarzkopf. Anpfiff für die Fußball-WM in Nordamerika. Das XXL-Turnier startet in diesen Minuten mit dem Eröffnungsspiel zwischen Co-Gastgeber Mexiko und Südafrika. In den kommenden fast 6 Wochen rollt in Mexiko, Kanada und den USA der Ball. 104 Spiele wird es insgesamt geben, so viele wie noch nie. Zu den Top-Favoriten gehören Europameister Spanien, Weltmeister Argentinien und Frankreich. Für Deutschland wird es am Sonntag zum ersten Mal ernst, gegen WM-Neuling Curaçao. Bei den Reformen im Land müssen alle an einem Strang ziehen. Das hat Kanzler Merz im Bundestag gefordert. Es sei schon was geschehen, aber es müsse weitergehen, sagte er bei einer Regierungserklärung. Zu dem Spitzentreffen von Bundesregierung, Arbeitgebern und Gewerkschaften sagte Merz weiter.
2: Dieses lange Gespräch hat in ausgesprochen guter, sehr konstruktiver Atmosphäre stattgefunden. Und wir werden es zu einzelnen Themen auch weiter fortsetzen, meine Damen und Herren.
1: Konkrete Entscheidungen zu Reformen bei den Themen Arbeitsmarkt, Sozialversicherung oder Bürokratieabbau gab es gestern nicht. Die sollen voraussichtlich bei einem Koalitionsausschuss Anfang Juli fallen. Geheime Infos sollen im Bundestag stärker geschützt werden. Darüber denkt die schwarz-rote Koalition laut Handelsblatt nach. Hintergrund sind Russland-Kontakte von AfD-Politikern. Zuletzt waren mehrere nach St. Petersburg gereist. Dort trafen sie unter anderem russische Vertreter, die auf westlichen Sanktionslisten stehen. US-Präsident Trump hat die für heute Nacht angedrohten Angriffe auf den Iran wieder abgesagt. Nach Gesprächen mit Teheran zeichne sich eine Verhandlungslösung ab, schrieb Trump auf seinem Online-Dienst. Angeblich soll ein Friedensabkommen bevorstehen. Details nannte Trump nicht. Zum ersten Mal seit 2023 hebt die Europäische Zentralbank den Leitzins wieder an. Der für Sparer wichtige Einlagenzinssatz wird von 2% auf 2,25% angehoben. Die EZB will mit der Zinserhöhung die Inflation in den Griff bekommen.
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3: Viele Wolken sind gerade am Start. Von Westen her kommen verbreitet Schauer rein und teils auch kräftige Gewitter. Im Südwesten kann es länger nass bleiben, während es in der Lausitz bis zum Nachmittag noch sonnig und trocken durchhält. Die Höchstwerte liegen heute zwischen 16 und 26 Grad. Bei Gewittern und in den Bergen sind Sturmböen möglich. Morgen dann Sonne und Wolken, ab und zu ein Schauer oder kurzes Gewitter, maximal 22 Grad.
0: EMR Radiodienst. Den aktuellen Verkehrsservice für deine Region findest du bei diversen Staumelde-Apps, bei Automobilclubs oder auf polizei.de. Wir wünschen dir eine gute Fahrt durchs EMR-Land. Komm gut an.

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1: Viele Wolken sind gerade am Start. Von Westen her kommen verbreitet Schauer rein und teils auch kräftige Gewitter. Im Südwesten kann es länger nass bleiben, während es in der Lausitz bis zum Nachmittag noch sonnig und trocken durchhält. Die Höchstwerte liegen heute zwischen 16 und 26 Grad. Bei Gewittern und in den Bergen sind Sturmböen möglich. Morgen dann Sonne und Wolken, ab und zu ein Schauer oder kurzes Gewitter, maximal 22 Grad.
0: EMR Radiodienst. Den aktuellen Verkehrsservice für deine Region findest du bei diversen Staumelde-Apps, bei Automobilclubs oder auf polizei.de. Wir wünschen dir eine gute Fahrt durchs EMR-Land. Komm gut an.

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2: Viele Wolken sind gerade am Start. Von Westen her kommen verbreitet Schauer rein und teils auch kräftige Gewitter. Im Südwesten kann es länger nass bleiben, während es in der Lausitz bis zum Nachmittag noch sonnig und trocken durchhält. Die Höchstwerte liegen heute zwischen 16 und 26 Grad. Bei Gewittern und in den Bergen sind Sturmböen möglich. Morgen dann Sonne und Wolken, ab und zu ein Schauer oder kurzes Gewitter, maximal 22 Grad.
0: EMR Radiodienst. Den aktuellen Verkehrsservice für deine Region findest du bei diversen Staumelde-Apps, bei Automobilclubs oder auf polizei.de. Wir wünschen dir eine gute Fahrt durchs EMR-Land. Komm gut an.

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1: Viele Wolken sind gerade am Start. Von Westen her kommen verbreitet Schauer rein und teils auch kräftige Gewitter. Im Südwesten kann es länger nass bleiben, während es in der Lausitz bis zum Nachmittag noch sonnig und trocken durchhält. Die Höchstwerte liegen heute zwischen 16 und 26 Grad. Bei Gewittern und in den Bergen sind Sturmböen möglich. Morgen dann Sonne und Wolken, ab und zu ein Schauer oder kurzes Gewitter, maximal 22 Grad.
0: EMR Radiodienst. Den aktuellen Verkehrsservice für deine Region findest du bei diversen Staumelde-Apps, bei Automobilclubs oder auf polizei.de. Wir wünschen dir eine gute Fahrt durchs EMR-Land. Komm gut an. 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
1: Im Studio Imme Kasten. Die Fußball-WM in Nordamerika ist offiziell eröffnet. Im legendären Aztekenstadion in Mexico City rollt der Ball. Zuvor gab's eine spektakuläre Eröffnungsfeier. Cornelius Dreger dazu.
2: Mit dabei natürlich Popstar Shakira. Sie liefert zusammen mit Burna Boy den offiziellen WM-Song Die Die und hat ihn jetzt während der Eröffnungsfeier auch das erste Mal live performt. Vor einem riesigen WM-Pokal im Mittelkreis und unterstützt von Maskottchen in Labubu-Form. Die WM wird das größte Turnier in der Geschichte der FIFA mit 48 Teams und insgesamt 104 Spielen. Fürs DFB-Team geht's Sonntag los gegen Curaçao.
1: Bundesjustizministerin Hubig will die Verjährungsfrist bei Vergewaltigung auf 20 Jahre verlängern. Die aktuelle Frist von 5 Jahren sei zu kurz, sagte Hubig dem Redaktionsnetzwerk Deutschland. Außerdem plädiert sie dafür, dass beim Sex künftig der Grundsatz nur Ja heißt Ja gelten soll, um Frauen besser zu schützen. Seit dem Start der 12-Uhr-Regel schwanken die Spritpreise so stark wie nie zuvor. Das zeigt eine ADAC-Auswertung. Mehr dazu von Philipp Nützig.
3: Bei Benzin lag die Differenz im Mai bei 15 Cent pro Liter. Bei Diesel waren es 18 Cent. Seit April dürfen Tankstellen die Spritpreise nur noch einmal am Tag erhöhen, und zwar mittags. Runter geht es hingegen immer. Vom ADAC heißt es, am günstigsten ist tanken bis zum Mittag. Da ist bei Diesel eine Ersparnis von 9,20 Euro oder mehr drin. Die 12-Uhr-Regel ist eine Maßnahme, um Autofahrer zu entlasten. Ebenso wie der Tankrabatt, der Ende des Monats auslaufen soll.
1: Kanzler Merz hat im Bundestag dafür geworben, beim Reformkurs an einem Strang zu ziehen. Das Spitzentreffen von Regierung und Sozialpartnern gestern nannte er gut und konstruktiv. Entscheidungen gab's aber noch nicht. Die sollen Anfang Juli im Koalitionsausschuss fallen. US-Präsident Trump hat die für heute Nacht angedrohten Angriffe auf den Iran wieder abgesagt. Nach Gesprächen mit Teheran zeichnet sich eine Verhandlungslösung ab, schrieb er auf seinem Online-Portal. Angeblich soll ein Friedensabkommen bevorstehen. Details nannte Trump nicht.
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4: Viele Wolken sind gerade am Start. Von Westen her kommen verbreitet Schauer rein und teils auch kräftige Gewitter. Im Südwesten kann es länger nass bleiben, während es in der Lausitz bis zum Nachmittag noch sonnig und trocken durchhält. Die Höchstwerte liegen heute zwischen 16 und 26 Grad. Bei Gewittern und in den Bergen sind Sturmböen möglich. Morgen dann Sonne und Wolken, ab und zu ein Schauer oder kurzes Gewitter, maximal 22 Grad.
0: EMR Radiodienst. Den aktuellen Verkehrsservice für deine Region findest du bei diversen Staumelde-Apps, bei Automobilclubs oder auf polizei.de. Wir wünschen dir eine gute Fahrt durchs EMR-Land. Komm gut an.

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1: Viele Wolken sind gerade am Start. Von Westen her kommen verbreitet Schauer rein und teils auch kräftige Gewitter. Im Südwesten kann es länger nass bleiben, während es in der Lausitz bis zum Nachmittag noch sonnig und trocken durchhält. Die Höchstwerte liegen heute zwischen 16 und 26 Grad. Bei Gewittern und in den Bergen sind Sturmböen möglich. Morgen dann Sonne und Wolken, ab und zu ein Schauer oder kurzes Gewitter, maximal 22 Grad.
2: EMR Radiodienst. Den aktuellen Verkehrsservice für deine Region findest du bei diversen Staumelde-Apps, bei Automobilclubs oder auf polizei.de. Wir wünschen dir eine gute Fahrt durchs EMR-Land. Komm gut an.
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1: Im Studio Imme Kasten. Die Fußball-WM in Nordamerika ist offiziell eröffnet. Im legendären Aztekenstadion in Mexico City rollt der Ball. Zuvor gab's eine spektakuläre Eröffnungsfeier mit Popstar Shakira. Sie liefert zusammen mit Burna Boy den offiziellen WM-Song Die Die und hat ihn jetzt während der Eröffnungsfeier auch das erste Mal live performt. Die WM wird das größte Turnier in der Geschichte der FIFA mit 48 Teams und insgesamt 104 Spielen. Fürs DFB-Team geht's Sonntag los gegen Curaçao. Die Verjährungsfrist bei Vergewaltigung soll verlängert werden. Dafür macht sich Bundesjustizministerin Hubig stark. 5 Jahre sind es derzeit, das sei zu kurz, sagte sie dem Redaktionsnetzwerk Deutschland. Hubig hält 20 Jahre für angemessen. Bei den Reformen im Land müssen alle an einem Strang ziehen. Das hat Kanzler Merz im Bundestag gefordert. Es sei schon etwas geschehen, aber es müsse weitergehen, sagte er bei einer Regierungserklärung. Zu dem Spitzentreffen von Bundesregierung, Arbeitgebern und Gewerkschaften sagte Merz weiter:
2: Dieses lange Gespräch hat in ausgesprochen guter, sehr konstruktiver Atmosphäre stattgefunden und wir werden es zu einzelnen Themen auch weiter fortsetzen, meine Damen und Herren.
1: Konkrete Beschlüsse zu Reformen bei den Themen Arbeitsmarkt, Sozialversicherung oder auch Bürokratieabbau gab es nicht. Die sollen voraussichtlich bei einem Koalitionsausschuss Anfang Juli fallen. Die Reform des Heizungsgesetzes ist noch nicht einmal beschlossen und schon überlegt die Linke, dagegen zu klagen. Das hat die Fraktion im Bundestag angekündigt. Das Gesetz sei ein Rückschritt in Sachen Klimaschutz und dadurch eventuell verfassungswidrig, heißt es. Zum ersten Mal seit 2023 hebt die Europäische Zentralbank den Leitzins wieder an. Der für Sparer wichtige Einlagezins wird auf 2,25% angehoben. Vorher lag er bei glatt 2%. Die EZB will mit der Zinserhöhung die durch den Krieg im Iran gestiegene Inflation wieder in den Griff bekommen.
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3: Viele Wolken sind gerade am Start. Von Westen her kommen verbreitet Schauer rein und teils auch kräftige Gewitter. Im Südwesten kann es länger nass bleiben, während es in der Lausitz bis zum Nachmittag noch sonnig und trocken durchhält. Die Höchstwerte liegen heute zwischen 16 und 26 Grad. Bei Gewittern und in den Bergen sind Sturmböen möglich. Morgen dann Sonne und Wolken, ab und zu ein Schauer oder kurzes Gewitter, maximal 22 Grad.
0: EMR Radiodienst. Den aktuellen Verkehrsservice für deine Region findest du bei diversen Staumelde-Apps, bei Automobilclubs oder auf polizei.de. Wir wünschen dir eine gute Fahrt durchs EMR-Land. Komm gut an.

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1: Viele Wolken sind gerade am Start. Von Westen her kommen verbreitet Schauer rein und teils auch kräftige Gewitter. Im Südwesten kann es länger nass bleiben, während es in der Lausitz bis zum Nachmittag noch sonnig und trocken durchhält. Die Höchstwerte liegen heute zwischen 16 und 26 Grad. Bei Gewittern und in den Bergen sind Sturmböen möglich. Morgen dann Sonne und Wolken, ab und zu ein Schauer oder kurzes Gewitter, maximal 22 Grad.
2: EMR Radiodienst. Den aktuellen Verkehrsservice für deine Region findest du bei diversen Staumelde-Apps, bei Automobilclubs oder auf polizei.de. Wir wünschen dir eine gute Fahrt durchs EMR-Land. Komm gut an.
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1: Im Studio Imme Kasten. Sie läuft, die Fußball-WM. Im Aztekenstadion in Mexiko-Stadt hat es das erste Spiel gegeben zwischen Co-Gastgeber Mexiko und Südafrika. Mexiko setzte sich dabei mit 2:0 durch. Es gab 2 Platzverweise für Südafrika, einen für Mexiko. Ja, und vor dem Spiel gab es eine große Eröffnungsfeier mit internationalen Musikstars. Die WM wird das größte Turnier in der Geschichte der FIFA mit 48 Teams und insgesamt 104 Spielen. Fürs DFB-Team geht's am Sonntag los gegen Curaçao. Bundesjustizministerin Hubig will die Verjährungsfrist bei Vergewaltigung auf 20 Jahre verlängern. Die aktuelle Frist von 5 Jahren sei zu kurz, sagte Hubig dem Redaktionsnetzwerk Deutschland. Außerdem plädiert sie dafür, dass beim Sex künftig der Grundsatz nur Ja heißt Ja gelten soll, um Frauen besser zu schützen. Nach dem Reformgipfel im Kanzleramt sind die Gewerkschaften bereit zu weiteren Spitzentreffen. Zu einzelnen Themen sollte es einen vertieften Austausch geben. Man stehe jederzeit bereit, heißt es in einem gemeinsamen Statement. Ähnlich äußerte sich Kanzler Merz in einer Regierungserklärung im Bundestag. Das Treffen nannte er gut und konstruktiv.
2: Ich möchte, dass wir zuhören, dass wir dann aber auch Entscheidungen treffen, und genau daran arbeiten wir in der Bundesregierung.
1: Konkrete Beschlüsse zu Arbeitsmarktreformen oder Bürokratieabbau gab es bei dem Treffen nicht. Die soll es voraussichtlich bei einem Koalitionsausschuss im kommenden Monat geben. US-Präsident Trump hat die für heute Nacht angedrohten Angriffe auf den Iran wieder abgesagt. Nach Gesprächen mit Teheran zeichnet sich eine Verhandlungslösung ab, schrieb er auf seinem Online-Portal. Angeblich soll ein Friedensabkommen bevorstehen. Details nannte Trump nicht. Dem britischen Premier Keir Starmer laufen die Minister davon. Nach dem Gesundheitsminister hat nun auch Verteidigungsminister Haley seinen Rücktritt erklärt. Er sei unzufrieden mit dem Budget seines Ressorts, heißt es in einem Online-Statement.
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3: Viele Wolken sind gerade am Start. Von Westen her kommen verbreitet Schauer rein und teils auch kräftige Gewitter. Im Südwesten kann es länger nass bleiben, während es in der Lausitz bis zum Nachmittag noch sonnig und trocken durchhält. Die Höchstwerte liegen heute zwischen 16 und 26 Grad. Bei Gewittern und in den Bergen sind Sturmböen möglich. Morgen dann Sonne und Wolken, ab und zu ein Schauer oder kurzes Gewitter, maximal 22 Grad.
0: EMR Radiodienst. Den aktuellen Verkehrsservice für deine Region findest du bei diversen Staumelde-Apps, bei Automobilclubs oder auf polizei.de. Wir wünschen dir eine gute Fahrt durchs EMR-Land. Komm gut an.

0: Dein EMR am Freitag. 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Tja, es wird Zeit für etwas zum Lesen in diesem neuen Jahr. Der in Gelsenkirchen geborene und nach Norden in Ostfriesland ausgewanderte Freischriftsteller und Drehbuchautor Hans-Peter Wolf ist ein echtes Phänomen. Er schreibt eine wöchentliche Kolumne für die Nordwestzeitung, die noch viele andere Zeitungen in der Region dann übernehmen und hat jetzt gerade, also vor ein paar Tagen erst, mit Ostfriesenerbe den 20. Jubiläumsband seiner Krimireihe mit Kultkommissarin Ann-Kathrin Klaassen veröffentlicht. Helke Michael verrät euch jetzt mehr über den neuen Band und über den Autor.
1: Eine Meldung von Radio Nordseewelle versetzt die Stadt Norden früh am Morgen in Angst und Schrecken.
2: Eine Tote vor dem Teemuseum und eine im Krimi-Museum. Haben wir es mit einem Museumsmörder zu tun?
1: Beide Opfer sind sehr attraktive, alleinstehende über 60-Jährige und finanziell unabhängig. Viele befürchten deshalb, ein Serienmörder habe zugeschlagen. Nur Hauptkommissarin Ann-Kathrin Klaassen weiß von Anfang an, dass es hier um etwas viel Größeres geht. Denn sie kennt eins der Opfer persönlich.
2: Sie war die begehrteste Frau im gesamten BKA. Sie konnte einem den entscheidenden Vorsprung bei Ermittlungen verschaffen, weil sie nicht mit beschränktem Wissen auskommen musste, sondern den vollen Zugang zu allem hatte.
1: Miss Moneypenny lautete ihr Deckname und sie hat am Abend vor ihrem Tod Ann-Kathrin noch einen Zettel mit einem geheimen Code in die Hand gedrückt.
2: Dies hier kann Menschen zu Königen machen und zu Sklaven. Es hat die Sprengkraft einer Atombombe. Ann-Kathrin mochte den Vergleich nicht. Mach damit, was du willst, Ann. Ich bin draußen.
1: Als Ann-Kathrin das ihrem

erfährst du ab sofort in Ostfriesenerbe von Klaus-Peter Wolf. Der Krimi ist im Fischer Taschenbuchverlag erschienen und kann natürlich auch als Hörbuch bei Goya geladen werden. Also jetzt im Handel erhältlich. Und ja, wer nicht lesen mag, hört Musik und die gibt's jetzt hier bei uns auf IMR.

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1: Viele Wolken sind gerade am Start. Von Westen her kommen verbreitet Schauer rein und teils auch kräftige Gewitter. Im Südwesten kann es länger nass bleiben, während es in der Lausitz bis zum Nachmittag noch sonnig und trocken durchhält. Die Höchstwerte liegen heute zwischen 16 und 26 Grad. Bei Gewittern und in den Bergen sind Sturmböen möglich. Morgen dann Sonne und Wolken, ab und zu ein Schauer oder kurzes Gewitter, maximal 22 Grad.
2: EMR Radiodienst. Den aktuellen Verkehrsservice für deine Region findest du bei diversen Staumelde-Apps, bei Automobilclubs oder auf polizei.de. Wir wünschen dir eine gute Fahrt durchs EMR-Land. Komm gut an.
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2: Wer meine Fahrberichte genau verfolgt, hat schon herausgelesen, dass ich nicht unbedingt der Freund reiner Elektrofahrzeuge bin. Dabei habe ich grundsätzlich gar nichts gegen E-Autos. Aber meine Erfahrungen mit Ladesäulen sprechen einfach nicht dafür, mich dem permanent aussetzen zu wollen. Wäre es Lotto, wäre die Quote mit 2 von 6 ja okay. Aber nur 2-mal erfolgreich laden bei 6 Versuchen ist einfach nervig. Somit bin ich ein großer Freund von Plug-in-Hybriden. Wenn das Laden klappt, ist es schön. Wenn nicht, hat man ja noch den Benziner an Bord. Lexus bietet mit dem NX450H übrigens exakt das Objekt meiner Begierde an.
1: Power und Drive.
2: Was das Thema Antrieb angeht, muss man sich keinerlei Gedanken machen. Lexus hat dem NX450 Plug-in-Hybrid eine Systemleistung von 292 PS spendiert, die von einem 2,5 Liter Benzinmotor mit 147 PS, einem 182 PS starken Elektromotor vorn und einem 54 PS starken Elektromotor hinten erzeugt werden. Tempo 100 erreicht der Wagen nach 6,3 Sekunden, die Höchstgeschwindigkeit bei 200 km/h. Der Energieverbrauch liegt kombiniert als Hybrid bei 2,9 Litern auf 100 Kilometern, im E-Modus kombiniert bei 11,6 Kilowattstunden auf 100 Kilometer. Die rein elektrische Reichweite beträgt kombiniert 71 Kilometer, innerorts 91. Zudem punktet der NX450H Plus auch dann, wenn die Batterie wirklich einmal leer ist. Während bei Mitbewerbern dann häufig der Verbrenner komplett den Antrieb übernehmen muss, agiert beim Lexus ein effizientes, selbstladendes Hybridsystem. Der NX ist dann rund 30% effizienter als der Wettbewerb. Das Plug-in-Hybrid-System des NX450 Plus bietet die Wahl zwischen 4 Fahrmodi. Standardmäßig fährt der Wagen so lange rein elektrisch, bis die elektrische Reichweite ausgeschöpft ist.
1: Die Kosten.
2: Die NX-Baureihe startet mit dem frontgetriebenen NX-Hybrid 350H für 53.700 Euro und endet beim NX450H Plug-in-Hybrid bei 72.990. Dafür bekommt man dann wahlweise den F-Sport oder den Luxury. 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
1: Im Studio Imme Kasten. Die Fußball-WM in Nordamerika ist eröffnet. Im ersten Spiel hat Co-Gastgeber Mexiko Südafrika im Aztekenstadion von Mexiko-Stadt mit 2:0 besiegt und dabei gab es insgesamt 3 Platzverweise. Vor dem Anpfiff hatten internationale Musikstars die WM mit einer großen Eröffnungsfeier eingeläutet. Cornelius Dreger.
2: Mit dabei natürlich Popstar Shakira. Sie liefert zusammen mit Burner Boy den offiziellen WM-Song Die Die und hat ihn jetzt während der Eröffnungsfeier auch das erste Mal live performt. Vor einem riesigen WM-Pokal im Mittelkreis und unterstützt von Maskottchen in Labubu-Form. Die WM wird das größte Turnier in der Geschichte der FIFA mit 48 Teams und insgesamt 104 Spielen. Fürs DFB-Team geht's Sonntag los gegen Curaçao.
1: US-Präsident Trump hat die für heute Nacht angedrohten Angriffe auf den Iran wieder abgesagt. Nach Gesprächen mit Teheran zeichnet sich eine Verhandlungslösung ab, schrieb er auf seinem Online-Portal. Angeblich soll ein Friedensabkommen bevorstehen. Details nannte Trump nicht. Die Verjährungsfrist bei Vergewaltigung soll verlängert werden. Dafür macht sich Bundesjustizministerin Hubig stark. 5 Jahre sind es derzeit, das ist zu kurz, sagte sie dem Redaktionsnetzwerk Deutschland. Mehr von Dirk Justes.
3: Hubig hält 20 Jahre für angemessen, sowie bei vergleichbar schweren Verbrechen auch. Außerdem ist Hubig dafür, dass beim Sex künftig das Prinzip nur Ja heißt Ja gelten soll, um Frauen besser zu schützen. Viele europäische Staaten hätten diese Regelung schon, sagte die SPD-Ministerin. Sie sehe darin ein Vorbild.
1: Kanzler Merz hat im Bundestag dafür geworben, beim Reformkurs an einem Strang zu ziehen. Das Spitzentreffen von Regierung und Sozialpartnern gestern nannte er gut und konstruktiv. Entscheidungen gab es aber noch nicht. Die sollen Anfang Juli im Koalitionsausschuss fallen. Seit Wochen warten Forscher darauf, nun hat das Wetterphänomen El Niño begonnen. Das hat die US-Wetterbehörde bekannt gegeben. Alle paar Jahre erwärmt sich das Wasser auf Äquatorhöhe im Pazifik sehr stark, was Auswirkungen auf das Wetter auf der ganzen Welt hat.
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3: Viele Wolken sind gerade am Start. Von Westen her kommen verbreitet Schauer rein und teils auch kräftige Gewitter. Im Südwesten kann es länger nass bleiben, während es in der Lausitz bis zum Nachmittag noch sonnig und trocken durchhält. Die Höchstwerte liegen heute zwischen 16 und 26 Grad. Bei Gewittern und in den Bergen sind Sturmböen möglich. Morgen dann Sonne und Wolken, ab und zu ein Schauer oder kurzes Gewitter, maximal 22 Grad.
0: EMR Radiodienst. Den aktuellen Verkehrsservice für deine Region findest du bei diversen Staumelde-Apps, bei Automobilclubs oder auf polizei.de. Wir wünschen dir eine gute Fahrt durchs EMR-Land. Komm gut an.

0: 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Der nächste Urlaub an der Nord- oder Ostsee kommt und dann heißt es ab in die Sonne und zwischendurch ab ins Wasser. Vor allem aber am Meer ist es dann gut zu wissen, dass jemand aufpasst. Was viele nicht wissen, die Rettungsschwimmer an unseren Küsten schützen und retten unser Leben ehrenamtlich, also ohne Bezahlung. Jonas Wohlberg hat mehr Infos.
1: Damit am Strand schnell geholfen werden kann, braucht es Menschen, die Verantwortung übernehmen. Oft den ganzen Sommer über. Der Wasserrettungsdienst an unseren Küsten funktioniert dabei nicht spontan, sondern folgt klaren Strukturen und Abläufen. Eine, die aktiv mit aufpasst, ist auch diesen Sommer wieder Rettungsschwimmerin Johanna.
2: Also wir starten morgens immer mit einer Besprechung. Da sprechen wir über Sachen, die heute anstehen oder besonders sein könnten. Besonders wichtig sind dabei Wind, Wetter, Wellen oder auch Strömungen. Und dann schwärmen wir meistens aus, gehen auf unsere Türme, besetzen die Strandwache.
1: Zum Glück sind die meisten Aufgaben präventiv, verrät Johanna. Wenn aber doch mal etwas passiert, zählt Teamgeist und

0: sich dann entschieden hat, kann man sich online ganz einfach anmelden und mitmachen. Die DLRG sorgt dann an der Küste für die Unterkunft, übernimmt die Reisekosten und gibt zusätzlich einen Zuschuss für die Verpflegung.
1: Der Wasserrettungsdienst an unseren Küsten lebt vom Engagement vieler Ehrenamtlicher. Und wer im Sommer Teil davon sein möchte, kann sich die Informationen ganz einfach im Internet besorgen unter dlrg.de/mitmachen. Und mehr Informationen natürlich, wie gesagt, im Internet. Mehr Musik jetzt hier bei uns auf EMR. Bleibt bei uns. Stay tuned.

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1: Viele Wolken sind gerade am Start. Von Westen her kommen verbreitet Schauer rein und teils auch kräftige Gewitter. Im Südwesten kann es länger nass bleiben, während es in der Lausitz bis zum Nachmittag noch sonnig und trocken durchhält. Die Höchstwerte liegen heute zwischen 16 und 26 Grad. Bei Gewittern und in den Bergen sind Sturmböen möglich. Morgen dann Sonne und Wolken, ab und zu ein Schauer oder kurzes Gewitter, maximal 22 Grad.
2: EMR Radiodienst. Den aktuellen Verkehrsservice für deine Region findest du bei diversen Staumelde-Apps, bei Automobilclubs oder auf polizei.de. Wir wünschen dir eine gute Fahrt durchs EMR-Land. Komm gut an.
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2: Wie viel D-Mark sind 1 Euro? Der Wechselkurs von D-Mark zu Euro beträgt 1,95583. Damit entspricht 1 Euro einem D-Mark-Wert von 1 Mark und 95 Pfennig.
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1: Im Studio Imme Kasten. Sie läuft, die Fußball-WM. Im Aztekenstadion in Mexiko-Stadt hat es das erste Spiel gegeben zwischen Co-Gastgeber Mexiko und Südafrika. Mexiko setzte sich dabei mit 2:0 durch. Es gab 2 Platzverweise für Südafrika, einen für Mexiko. Ja, und vor dem Spiel gab es eine große Eröffnungsfeier mit internationalen Musikstars. Die WM wird das größte Turnier in der Geschichte der FIFA mit 48 Teams und insgesamt 104 Spielen. Fürs DFB-Team geht's am Sonntag los gegen Curaçao. Die Verjährungsfrist bei Vergewaltigung soll verlängert werden. Dafür macht sich Bundesjustizministerin Hubig stark. 5 Jahre sind es derzeit, das sei zu kurz, sagte sie dem Redaktionsnetzwerk Deutschland. Hubig hält 20 Jahre für angemessen. Donald Trump stellt ein baldiges Abkommen mit dem Iran in Aussicht. Nach seinen Angaben steht eine Vereinbarung kurz bevor, die möglicherweise schon in den kommenden Tagen unterzeichnet werden könnte, vielleicht in Europa, sagt er. Trump sprach von einer großartigen Vereinbarung und sagte zugleich bereits angedrohte Angriffe gegen den Iran vorerst ab. Aus Teheran gab es zunächst keine Bestätigung. Bei den Reformen im Land müssen alle an einem Strang ziehen. Das hat Kanzler Merz im Bundestag gefordert. Es sei schon etwas geschehen, aber es müsse weitergehen, sagte er bei einer Regierungserklärung. Zu dem Spitzentreffen von Bundesregierung, Arbeitgebern und Gewerkschaften sagte Merz weiter:
2: Dieses lange Gespräch hat in ausgesprochen guter, sehr konstruktiver Atmosphäre stattgefunden und wir werden es zu einzelnen Themen auch weiter fortsetzen, meine Damen und Herren.
1: Konkrete Beschlüsse zu Reformen bei den Themen Arbeitsmarkt, Sozialversicherung oder auch Bürokratieabbau gab es nicht. Die sollen voraussichtlich bei einem Koalitionsausschuss Anfang Juli fallen.
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3: Viele Wolken sind